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1: Mit Susanne Trotzki. An einer Schule in Gosen-Neu-Zittau sind bei einer Gewalttat 2 Menschen getötet worden. Ein Verdächtiger wurde demnach vorläufig festgenommen. Den bisherigen Informationen zufolge handelt es sich um einen Femizid. Ein 19-Jähriger soll eine 18 Jahre alte Schülerin der Schule mit einem Messer getötet haben. Das zweite Todesopfer soll ein Hausmeister sein, der dazwischen gegangen sei. Zahlreiche Einsatzkräfte aus Polizei, Feuerwehr und Sanitätern waren dabei im Einsatz. Nach der Sturzflut im Nepal und Tibet werden nach offiziellen Angaben noch mindestens 1.300 Menschen vermisst. Unterdessen steigt die Zahl der gemeldeten Todesopfer. Die Polizei Nepal spricht inzwischen von mindestens 350 Toten. Im Grenzgebiet von Nepal und China hat gestern eine Sturzflut verheerende Schäden angerichtet. Nach Angaben der US-Erdbebenwarte war die Ursache ein Gletscherabbruch, der eine Lawine aus Geröll und Eis ausgelöst hat. Die Arbeit der Rettungskräfte ist schwierig. Das Gebiet ist sehr abgelegen. Außerdem behindern Schlammmassen die Einsätze. Betroffen waren auch ein Ausgangspunkt für eine Trekkingroute. Deshalb werden auch viele ausländische Touristen vermisst, nach Angaben der nepalesischen Tourismusbehörde, auch 8 Deutsche. Die Landwirte hier in Brandenburg sind nach Einschätzung des Landesbauernverbands in dieser Saison nochmal mit einem blauen Auge davon gekommen. Wie Präsident Wendorf laut Medienberichten sagte, haben die Landwirte eine fast durchschnittliche Ernte eingefahren, trotz Hitze und Trockenheit. Man stecke glücklicherweise nicht in der Situation wie die Kollegen in Süddeutschland. Der frühere bosnisch-serbische Armeechef Ratko Mladic ist tot. Ein UN-Vertreter hat entsprechende Berichte bestätigt. Mladic ist in der Haftanstalt der Vereinigten Nationen in Den Haag gestorben. Er wurde wegen Völkermords und Verbrechen gegen die Menschlichkeit während des Bosnienkriegs zu lebenslanger Haft verurteilt. Unter anderem wurde er für den Massenmord von Srebrenica im Jahr 1995 verantwortlich gemacht. Damals waren mehr als 8.000 bosnisch-muslimische Männer und Jungen ermordet worden. Der Berliner André Ranke ist neuer Eishockey-Bundestrainer der Männer. Der langjährige Nationalspieler und 7-malige deutsche Meister wurde offiziell vom Deutschen Eishockey-Bund vorgestellt. Ranke folgt auf Harald Kreis und soll die zuletzt erfolglose deutsche Auswahl zu einer erfolgreichen Heim-WM führen. Für den gebürtigen Berliner, der seine gesamte aktive Karriere bei den Eisbären verbracht hat, ist es die erste Position als Cheftrainer.
0: Soweit das Neueste aus der Radio SKW Nachrichtenredaktion. 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
2: Mit Susanne Trotzki. An einer Schule in Gosen-Neu-Zittau sind bei einer Gewalttat 2 Menschen getötet worden. Ein Verdächtiger wurde demnach vorläufig festgenommen. Den bisherigen Informationen zufolge handelt es sich um einen Femizid. Ein 19-Jähriger soll eine 18 Jahre alte Schülerin der Schule mit einem Messer getötet haben. Das zweite Todesopfer soll ein Hausmeister sein, der dazwischen gegangen sei. Zahlreiche Einsatzkräfte aus Polizei, Feuerwehr und Sanitäter waren dabei im Einsatz. Nach der Sturzflut im Nepal und Tibet werden nach offiziellen Angaben noch mindestens 1.300 Menschen vermisst. Unterdessen steigt die Zahl der gemeldeten Todesopfer. Die Polizei Nepal spricht inzwischen von mindestens 350 Toten. Im Grenzgebiet von Nepal und China hat gestern eine Sturzflut verheerende Schäden angerichtet. Nach Angaben der US-Erdbebenwarte war die Ursache ein Gletscherabbruch, der eine Lawine aus Geröll und Eis ausgelöst hat. Die Arbeit der Rettungskräfte ist schwierig. Das Gebiet ist sehr abgelegen. Außerdem behindern Schlammmassen die Einsätze. Betroffen waren auch ein Ausgangspunkt für eine Trekkingroute. Deshalb werden auch viele ausländische Touristen vermisst, nach Angaben der nepalesischen Tourismusbehörde, auch 8 Deutsche. Die Landwirte hier in Brandenburg sind nach Einschätzung des Landesbauernverbands in dieser Saison nochmal mit einem blauen Auge davon gekommen. Wie Präsident Wendorf laut Medienberichten sagte, haben die Landwirte eine fast durchschnittliche Ernte eingefahren, trotz Hitze und Trockenheit. Man stecke glücklicherweise nicht in der Situation wie die Kollegen in Süddeutschland. Der frühere bosnisch-serbische Armeechef Ratko Mladic ist tot. Ein UN-Vertreter hat entsprechende Berichte bestätigt. Mladic ist in der Haftanstalt der Vereinigten Nationen in Den Haag gestorben. Er wurde wegen Völkermords und Verbrechen gegen die Menschlichkeit während des Bosnienkriegs zu lebenslanger Haft verurteilt. Unter anderem wurde er für den Massenmord von Srebrenica im Jahr 1995 verantwortlich gemacht. Damals waren mehr als 8.000 bosnisch-muslimische Männer und Jungen ermordet worden. Der Berliner André Ranke ist neuer Eishockey-Bundestrainer der Männer. Der langjährige Nationalspieler und 7-malige deutsche Meister wurde offiziell vom Deutschen Eishockey-Bund vorgestellt. Ranke folgt auf Harald Kreis und soll die zuletzt erfolglose deutsche Auswahl zu einer erfolgreichen Heim-WM führen. Für den gebürtigen Berliner, der seine gesamte aktive Karriere bei den Eisbären verbracht hat, ist es die erste Position als Cheftrainer.
1: Soweit das Neueste aus der Radio SKW Nachrichtenredaktion. 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
2: Mit Susanne Trotzki. An einer Schule in Gosen-Neu-Zittau sind bei einer Gewalttat zwei Menschen getötet worden. Ein Verdächtiger wurde demnach vorläufig festgenommen. Den bisherigen Informationen zufolge handelt es sich um einen Femizid. Ein 19-Jähriger soll eine 18 Jahre alte Schülerin der Schule mit einem Messer getötet haben. Das zweite Todesopfer soll ein Hausmeister sein, der dazwischen gegangen sei. Zahlreiche Einsatzkräfte aus Polizei, Feuerwehr und Sanitätern waren dabei im Einsatz. Nach der Sturzflut im Nepal und Tibet werden nach offiziellen Angaben noch mindestens 1.300 Menschen vermisst. Unterdessen steigt die Zahl der gemeldeten Todesopfer. Die Polizei Nepal spricht inzwischen von mindestens 350 Toten. Im Grenzgebiet von Nepal und China hat gestern eine Sturzflut verheerende Schäden angerichtet. Nach Angaben der US-Erdbebenwarte war die Ursache ein Gletscherabbruch, der eine Lawine aus Geröll und Eis ausgelöst hat. Die Arbeit der Rettungskräfte ist schwierig. Das Gebiet ist sehr abgelegen. Außerdem behindern Schlammmassen die Einsätze. Betroffen waren auch ein Ausgangspunkt für eine Trekkingroute. Deshalb werden auch viele ausländische Touristen vermisst, nach Angaben der nepalesischen Tourismusbehörde, auch 8 Deutsche. Die Landwirte hier in Brandenburg sind nach Einschätzung des Landesbauernverbands in dieser Saison nochmal mit einem blauen Auge davongekommen. Wie Präsident Wendorf laut Medienberichten sagte, haben die Landwirte eine fast durchschnittliche Ernte eingefahren, trotz Hitze und Trockenheit. Man stecke glücklicherweise nicht in der Situation wie die Kollegen in Süddeutschland. Der frühere bosnisch-serbische Armeechef Ratko Mladic ist tot. Ein UN-Vertreter hat entsprechende Berichte bestätigt. Mladic ist in der Haftanstalt der Vereinigten Nationen in Den Haag gestorben. Er wurde wegen Völkermords und Verbrechen gegen die Menschlichkeit während des Bosnienkriegs zu lebenslanger Haft verurteilt. Unter anderem wurde er für den Massenmord von Srebrenica im Jahr 1995 verantwortlich gemacht. Damals waren mehr als 8.000 bosnisch-muslimische Männer und Jungen ermordet worden. Der Berliner André Ranke ist neuer Eishockey-Bundestrainer der Männer. Der langjährige Nationalspieler und siebenmalige deutsche Meister wurde offiziell vom Deutschen Eishockeybund vorgestellt. Ranke folgt auf Harald Kreis und soll die zuletzt erfolglose deutsche Auswahl zu einer erfolgreichen Heim-WM führen. Für den gebürtigen Berliner, der seine gesamte aktive Karriere bei den Eisbären verbracht hat, ist es die erste Position als Cheftrainer.
1: Soweit das Neueste aus der Radio SKW Nachrichtenredaktion. 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
4: Mit Susanne Trotzki. Brandenburgs Ministerpräsident Woidke hat bestürzt auf die Gewalttat mit 2 Toten an einer Schule in Gosen-Neu-Zittau reagiert. Seine Gedanken und sein tiefstes Mitgefühl seien bei den Angehörigen der Opfer, ihren Familien und Freunden, sagte Woidke. Wie die Polizei mitgeteilt hat, wurde ein 19-jähriger Deutscher vorläufig festgenommen. Nach Medieninformationen soll der mutmaßliche Täter eine 18 Jahre alte Schülerin mit einem Messer getötet haben. Bei dem 2. Todesopfer soll es sich um den Hausmeister handeln. Am Abend legten viele Menschen Blumen und Kerzen am Tatort ab. Im Berliner Abgeordnetenhaus haben Politiker ein Zeichen für die Organspende gesetzt. Sie ließen sich vor Beginn des Sitzungstags ein Organspendetattoo stechen. Zugleich appellierten Abgeordnete von CDU, SPD, Grünen und Linken, an dem Bundestag eine sogenannte Widerspruchsregelung zu verabschieden. Damit wäre jeder Mensch nach seinem Tod automatisch Organspender, wenn er nicht zu Lebzeiten widersprochen hat. In Österreich ist das beispielsweise so geregelt. China hat nach der katastrophalen Sturzflut an der Grenze zu Nepal laut eigenen Angaben alle betroffenen Touristen aus der Region gebracht. Unter Berufung auf die lokalen Behörden in Tibet sind über 550 Menschen in Sicherheit gebracht worden. Zudem seien insgesamt fast 500 Einwohner und Bauarbeiter in anderen Quartieren untergebracht worden. Die Polizei Nepal spricht von 389 Todesopfern als Folge der Katastrophe. Eine Juwelenausstellung in einem Museum in Wien ist zum Ziel eines Diebstahls geworden. Wie die Polizei mitteilte, schlugen 2 bislang unbekannte Männer eine Glasvitrine ein und entnahmen ein Ausstellungsstück. Die Täter seien mit der Beute geflohen. Weitere Details gab die Polizei nicht bekannt. Nach Medieninformationen handelt es sich um das Museum für angewandte Kunst. Hier wird zurzeit Schmuck des Pariser Luxusjuweliers Van Cleef & Arpels ausgestellt. Die Europäische Fußballunion bereitet eine Strafanzeige gegen FIFA-Chef Infantino vor. Der Boss des Weltverbands soll Medienberichten zufolge für seinen inzwischen verworfenen Investorenplan belangt werden. In einem Schreiben an US-Gerichte beantragt die UEFA die Herausgabe von relevanten Unterlagen. Diese sollen in einem möglichen Strafverfahren in der Schweiz als Beweismittel verwendet werden. In Monaco sind am Abend die Spiele der Gruppenphase in der Fußball-Champions League ausgelost worden. Der deutsche Meister Bayern München und Vizemeister Borussia Dortmund treffen unter anderem beide auf den englischen Meister Arsenal London. Leipzig bekam mit Real Madrid und Manchester City schwierige Gegner ausgelost. Der VfB Stuttgart trifft unter anderem auf Inter Mailand und Atletico Madrid. Der erste Spieltag der neuen Saison steht zwischen dem 8. und 10. September an.
3: Soweit das Neueste aus der Radio SKW Nachrichtenredaktion. 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
4: Für alle, die jetzt unterwegs sind, beziehungsweise gerade mal die Augen auf was, lohnt sich mal rauszugucken. Aktuell nämlich rosa Farben in diesen Freitag mit durchaus milden 17 Grad. Im Tagesverlauf noch ein bisschen freundlich, dann zieht es aber schnell zu. Man sieht die kompakten Wolken, Schauer sind auch noch dabei. Das Ganze heute bei 25 Grad. In der kommenden Nacht 17 Grad und das letzte Augustwochenende in einem Mix aus Sonne und Wolken bei 25 bis 26 Grad.
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4: Vorsicht bitte auf der A13 Richtung Dresden zwischen Mittenwalde und Bestensee. Hier liegen Gegenstände auf der Fahrbahn. Die B179 ist von der Luckenwalder Straße bis zum Kreisverkehr in Zeesen gesperrt. Fürstenwalde, die Eisenbahnstraße, ist bis am Stern in beiden Richtungen wegen Fahrbahnerneuerung gesperrt. Im Stadtverkehr Berlin, hier ist es noch ruhig. A103, Abzweig Zehlendorf zwischen Philanderstraße und Saarstraße wegen Tunnelwartungsarbeiten in beiden Richtungen ist jeweils nur die rechte Spur frei. Hier kann es sich immer ordentlich stauen und Köpenick die Glienicker Straße ist zwischen Marloer Straße und Grünauer Straße in beiden Richtungen gesperrt. Hier werden bis heute Fahrbahnschäden beseitigt. 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
4: Zossen, Glienicker Straße, Töpchin, Märkische Straße und Rüdersdorf, Schulzenhöher Weg. 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Und wenn Sie auch noch was gesehen haben unterwegs, Staus, Blitzer, Verkehrsbehinderungen, können Sie das gerne melden und ergänzen, entweder telefonisch oder auch per WhatsApp unter 033 75 52 73 60. Da, wo Sie unterwegs sind, eine gute, eine unfallfreie Fahrt.
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4: Und damit 6:04 an diesem Freitag, dem 28. August. Ich wünsche einen guten Start und natürlich guten Morgen.
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1: In Königs Wusterhausen ist der erste Bauabschnitt der Bahnhofstraße fast fertig. 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

0: 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Alle Infos dazu unter königs-wusterhausen.de.
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0: Und damit ist es 6:30 Uhr, 6:30.
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8: Mit Jörg Trotzki. Nach der furchtbaren Gewalttat an der Dozimus-Schule in Gosen-Neu-Zittau bleibt die Schule dort heute geschlossen. Dort starben gestern eine 18-jährige Schülerin und der 30 Jahre alte Hausmeister. Ein 19-jähriger Jugendlicher wurde festgenommen. Nach ersten Ermittlungen habe er seine Ex-Freundin und den Hausmeister, der dazwischen gehen wollte, mit Messerstichen getötet, heißt es. Die Polizei spricht bewusst nicht von einer Amok, sondern einer Beziehungstat. Brandenburgs Sozialminister René Wilke unterstützt eine Initiative, die sich für eine Straße oder einen Platz in Potsdam stark macht, um den früheren linken Chef Lothar Bisky zu ehren. Auch Brandenburgs ehemaliger Ministerpräsident Matthias Platzek und der Regisseur Andreas Dresen gehören zu den Unterstützern. Wilke, der mehrere Jahre Mitarbeiter in Biskys Bundestagsbüro war, sagte, er habe Bisky als hochanständig und tollen Politiker erlebt. Kritisch äußerte sich Brandenburgs Beauftragte zur Aufarbeitung der Folgen der SED-Diktatur, Maria Noke. Es gäbe eindeutig Unterlagen, die beweisen, dass Lothar Bisky für die Auslandsspionage der DDR gearbeitet habe, sagte sie. Deshalb sollte keine Straße nach ihm benannt werden. In Königs Wusterhausen findet morgen der erste Christopher Street Day statt. Der Umzug startet um 15 Uhr am Bahnhof und werde dann laut und bunt durch die Stadt zur Festwiese ziehen, sagte man uns. Erwartet werden rund 500 Teilnehmer. Die Polizei wird zugleich mit einem Großaufgebot präsent sein, weil eine rechtsextremistische Jugendgruppierung angekündigt hat, aufzumarschieren. Die queere Community in KW hatte im Vorfeld unmittelbar nach dem Anschlag am Rande des CSD in Berlin letzten Monat betont, sie lasse sich nicht einschüchtern. Auch in Ludwigsfelde findet morgen ein CSD statt, der zweite. Bis in den Oktober hinein folgen weitere Demos der LGBTQ-Community in anderen Regionen Brandenburgs.
7: Soweit das Neueste aus der Radio SKW Nachrichtenredaktion. 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
9: Nachdem es von einer guten halben Stunde gar nicht so schlecht aussah, ist es doch jetzt ganz schön dicht bewölkt, also graue, kompakte Wolken an diesem Freitag. Und das bei aktuell 17 Grad in Königs Wusterhausen, Storkow und auch Rüdersdorf. Es bleibt so und dazu gibt es auch noch Schauer, das Ganze heute bei 25 Grad. In der kommenden Nacht 17 Grad, aber dafür morgen und am Sonntag Sonne und Wolken im Wechsel bei 25 bis 26 Grad.
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9: Vorsicht auf der A10 südlicher Berliner Ring Richtung Dreieckwerder. Im Schönefelder Kreuz rüber zur A13 Richtung Dresden steht ein kaputtes Fahrzeug auf der rechten Spur. Noch einmal A10 südlicher Berliner Ring Richtung Dreieckwerder zwischen Rangsdorf und Gernitzhagen. Hier liegt ein Fahrrad auf der mittleren Spur. Und Vorsicht auch auf der A13 Richtung Dresden zwischen Mittenwalde und Bestensee. Gegenstände auf der Fahrbahn. Im Stadtverkehr Berlin, da klemmt es in Mariendorf und Britz. Der Straßenzug Britzer Straße bis Moriner Allee ist zwischen Rixdorfer Straße und Bukuadamm in beiden Richtungen gesperrt. Hier hat es einen Unfall gegeben. 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
9: Töpchin, Märkische Straße. Dankeschön an Mareike fürs Bestätigen. Zossen-Gliniker Straße und Müllrose-Mixdorfer Straße. 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Und wenn Sie auch noch was gesehen haben unterwegs, Staus, Blitzer, Verkehrsbehinderungen, können Sie das gerne melden und ergänzen. Entweder telefonisch oder auch per WhatsApp unter 03375 52 73 60. Da, wo Sie unterwegs sind, eine gute, eine unfallfreie Fahrt. Damit ist es 6:54 an diesem Freitag. Ja, und dann geht es an den Start, das große Stadtradio in Königs Wusterhausen. Wann und wo man sich trifft, warum es sich lohnt, dabei zu sein, dazu gleich nach dem Klassik-Hit dieser Stunde bei Radio SKW und Susanna Morgen.

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Manchmal sind es die kleinen Entscheidungen im Alltag, die Großes bewirken. 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
1: Am 19. September steht in Wildau der Umwelttag ganz im Zeichen von Artenvielfalt, Nachhaltigkeit und gemeinsamem Engagement. Im Rahmen des World Cleanup Day laden verschiedene Mitmachangebote dazu ein, selbst ganz aktiv zu werden. Vor dem Rathaus Wildau richtet der AWO-Ortsverein eine Saatbombenstation ein. Dort können Kinder und Erwachsene aus Erde, Ton und heimischem Saatgut kleine Kugeln herstellen, die später an geeigneten Stellen für neue Blühflächen sorgen können. Dazu gibt es eine Pflanztauschbörse. Dort können Bürgerinnen und Bürger Pflanzen, Ableger, Saatgut und Stauden mitbringen, miteinander tauschen und zugleich neue Ideen für Garten oder Balkon sammeln. Mehr Infos dazu unter wildau.de.
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9: Und damit ist es 7 Uhr.
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9: Mit Susanne Trotzki. Brandenburgs Ministerpräsident Woidke hat bestürzt auf die Gewalttat mit zwei Toten an einer Schule in Gosen-Neu-Zittau reagiert. Seine Gedanken und sein tiefstes Mitgefühl seien bei den Angehörigen der Opfer, ihren Familien und Freunden, sagte Woidke. Wie die Polizei mitgeteilt hat, wurde ein 19-jähriger Deutscher vorläufig festgenommen. Nach Medieninformationen soll der mutmaßliche Täter eine 18 Jahre alte Schülerin mit einem Messer getötet haben. Bei dem zweiten Todesopfer soll es sich um den Hausmeister handeln. Am Abend legten viele Menschen Blumen und Kerzen am Tatort ab. Im Berliner Abgeordnetenhaus haben Politiker ein Zeichen für die Organspende gesetzt. Sie ließen sich vor Beginn des Sitzungstags ein Organspendetattoo stechen. Zugleich appellierten Abgeordnete von CDU, SPD, Grünen und Linken, an dem Bundestag eine sogenannte Widerspruchsregelung zu verabschieden. Damit wäre jeder Mensch nach seinem Tod automatisch Organspender, wenn er nicht zu Lebzeiten widersprochen hat. In Österreich ist das beispielsweise so geregelt. China hat nach der katastrophalen Sturzflut an der Grenze zu Nepal laut eigenen Angaben alle betroffenen Touristen aus der Region gebracht. Unter Berufung auf die lokalen Behörden in Tibet sind über 550 Menschen in Sicherheit gebracht worden. Zudem seien insgesamt fast 500 Einwohner und Bauarbeiter in anderen Quartieren untergebracht worden. Die Polizei Nepal spricht von 389 Todesopfern als Folge der Katastrophe. Eine Juwelenausstellung in einem Museum in Wien ist zum Ziel eines Diebstahls geworden. Wie die Polizei mitteilte, schlugen zwei bislang unbekannte Männer eine Glasvitrine ein und entnahmen ein Ausstellungsstück. Die Täter seien mit der Beute geflohen. Weitere Details gab die Polizei nicht bekannt. Nach Medieninformationen handelt es sich um das Museum für angewandte Kunst. Hier wird zurzeit Schmuck des Pariser Luxusjuweliers Van Cleef & Arpels ausgestellt. Die Europäische Fußballunion bereitet eine Strafanzeige gegen FIFA-Chef Infantino vor. Der Boss des Weltverbands soll Medienberichten zufolge für seinen inzwischen verworfenen Investorenplan belangt werden. In einem Schreiben an US-Gerichte beantragt die UEFA die Herausgabe von relevanten Unterlagen. Diese sollen in einem möglichen Strafverfahren in der Schweiz als Beweismittel verwendet werden. In Monaco sind am Abend die Spiele der Gruppenphase in der Fußball-Champions League ausgelost worden. Der deutsche Meister Bayern München und Vizemeister Borussia Dortmund treffen unter anderem beide auf den englischen Meister Arsenal London. Leipzig bekam mit Real Madrid und Manchester City schwierige Gegner ausgelost. Der VfB Stuttgart trifft unter anderem auf Inter Mailand und Atletico Madrid. Der erste Spieltag der neuen Saison steht zwischen dem 8. und 10. September an.
0: Soweit das Neueste aus der Radio SKW Nachrichtenredaktion. 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
9: Wolkig und gebietsweise trüb geht's in diesen Freitag. Mit aktuell 17 Grad im Tagesverlauf bleibt es bei diesen Aussichten, also viele Wolken und Schauer. Das Ganze heute bei 25 Grad. In der kommenden Nacht um 17 Grad, dafür dann das letzte Augustwochenende in einem Mix aus Sonne und Wolken. Es bleibt dann trocken bei 25 bis 26 Grad.
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9: Vorsicht auf der A10 südlicher Berliner Ring Richtung Dreieck-Spreeau zwischen Rangsdorf und Schönefelder Kreuz. Hier liegen noch Gegenstände auf der Fahrbahn. Im Stadtverkehr Berlin, Mariendorf und Britz. Der Straßenzug Britzer Straße bis Morinallee ist zwischen Rixdorfer Straße und Bugerdamm in beiden Richtungen gesperrt. Hier hat es einen Unfall gegeben. Köpenick, die Glienicker Straße ist zwischen Marloer Straße und Grünauer Straße in beiden Richtungen gesperrt. 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
9: Töpchin-Märkische Straße. Dankeschön an Mareike, Zossen-Glienicker Straße und Mürose-Mixdorfer Straße. 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Und wenn Sie auch noch was gesehen haben unterwegs, Staus, Blitzer, Verkehrsbehinderungen, können Sie das gerne melden und ergänzen, entweder telefonisch oder auch per WhatsApp unter 03375 52 73 60. Da, wo Sie unterwegs sind, eine gute, eine unfallfreie Fahrt.
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9: 7:04 an diesem Freitag, dem 28. August. Damit neigt sich die erste Schulwoche nach den Sommerferien so langsam dem Ende. Das war für alle wirklich ein doch interessanter Start, so nach 6,5 Wochen wieder ran zu müssen. Und ganz besonders wurde es aber für die Kinder hier in der Region, denn es gibt ein interkommunales Schulprojekt zwischen Schulzendorf und der Gemeinde Schönefeld. Dafür ist auch ein neues Schulgebäude errichtet worden und wir waren vor Ort und haben einen ersten Eindruck von dem Gebäude bekommen. Und meine Kollegin Sophie war mit dabei. Ihre Eindrücke und wen sie dort gesprochen und getroffen hat, dazu gleich hier.
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0: 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Es ist eines der spannendsten Schulprojekte bei uns in der Region, die interkommunale Grundschule Schönefeld-Schulzendorf. Und sie wurde zum 1. August 2025 gegründet. Trägerin ist die Gemeinde Schönefeld und zugleich ist sie die Schule für Kinder aus Schönefeld und Schulzendorf zugleich. Ja, und im letzten Schuljahr, da war die Schule zunächst in der Mehrzweckhalle in Schulzendorf untergebracht. Da war ich selber vor Ort im Rahmen von Schöner Schönefeld. Und seit diesem Jahr gibt es nun Unterricht in der Übergangsschule in Waltersdorf. Da waren Pressevertreterinnen und Pressevertreter eingeladen. Und eben auch meine zauberhafte Kollegin Sophie Fischer. Hallo, liebe Sophie.
1: Hallo, Suse.
0: So, erstmal vielleicht vorweg, warum denn überhaupt eine neue Schule?
1: Ja, ich glaube, diese Frage stellen sich tatsächlich einige, besonders die Schulzendorfer, die ja tatsächlich schon eine Grundschule haben, nämlich die Malven-Grundschule. Allerdings sind sowohl Schulzendorf als auch Schönefeld einfach wachsende Kommunen. Und ich meine, man muss ja davon ausgehen, dass irgendwann die Grundschulen auch aus allen Nähten platzen. Und deswegen haben sich Schönefeld und Schulzendorf zusammengetan, um eben eine gemeinsame Schule zu gründen.
0: Mhm. Bevor wir darüber sprechen, wie das Ganze aussieht, was du so entdeckt hast vor Ort, mit wem hast du dich unterhalten? Wer hat dir so Einblicke in das Gesamtkonzept geben können?
1: Gesprochen habe ich tatsächlich mit beiden Bürgermeistern, zum einen mit dem Herrn Henschel, dem Bürgermeister von Schönefeld, und auch mit Herrn Wittek, dem Bürgermeister von Schulzendorf. Und ja, habe denen ein paar spannende Fragen gestellt, denn natürlich brennen uns allen unter den Nägeln die gleichen Fragen.
0: Was waren denn so eine der Fragen, die du gestellt hast?
1: Also ich meine, eine der wichtigsten Fragen war natürlich an diesem Tag, was für eine Bedeutung denn überhaupt die Eröffnung von diesem Übergangsbau hat und eventuell auch, welche Meinungen da in den Gemeinden bestehen.
2: Ich muss dazu sagen, es ist natürlich in Schulzendorf sehr umstritten. Das gehört zur Ehrlichkeit und zur Wahrheit dazu. Auch in der Gemeindevertretung ist es sehr umstritten, weil es halt für eine kleine Gemeinde wie Schulzendorf halt sehr teuer ist, weil wir natürlich in einer ganz anderen Liga spielen als Schönefeld. Aber dennoch ist es was Schönes.
0: Und da warst du ja vor Ort. Es war ja ein Termin für Pressevertreter. Was hast du denn da gesehen? Was ist dir aufgefallen?
1: Also natürlich durften wir in das Gebäude einmal reingehen, in jede Etage. Und naja, was soll man sagen? Man hat erahnen können, wie die Räume aussehen sollen. Es waren natürlich auch schon Möbel da. Es war nur noch nicht so aufgestellt, wie man sich jetzt einen typischen Klassenraum vorstellt. Alles sah noch ein bisschen chaotisch aus. Allerdings, worüber ich sehr schmunzeln musste, war, man hat ein Lehrerzimmer gesehen mit so einer typischen Einbauküche, in der noch nichts weiter zu sehen war, außer eine angeschlossene Kaffeemaschine.
0: So wichtig, so wichtig.
1: Prioritäten müssen gesetzt
0: Absolut.
1: Werden.
0: Das wird wahrscheinlich jetzt schon ein bisschen anders aussehen, aber ich glaube schon, wenn man die Essentials erstmal zusammen hat, ist ja mal ganz gut. Ne?
1: Genau, davon gehe ich aus.
0: Ich glaube, ein anderes großes Thema ist ja auch der Nahverkehr. Ne? Also ich habe das an dem anderen Standort gesehen, das ist gar nicht so unkompliziert, da müssen Abstimmungen getroffen werden mit der RVS. Kannst du sagen, wo überhaupt die Busse da vor Ort halten?
1: Ja, tatsächlich habe ich dazu noch mal eine Recherche gehabt und habe da mit dem Verantwortlichen Herrn Ketner, der mir dann mitgeteilt hat, dass jetzt für die jeweiligen verschiedenen Buslinien nochmal Bedarfshaltestellen aufgebaut wurden. Sprich, es gibt zwei Buslinien, die direkt vor der Schule sozusagen halten für die Schülerinnen und Schüler. Und es gibt eine Haltestelle direkt an einer Fußgängerampel, an der dann die Schüler quasi rübergehen können und im Bestfall sogar von den Horterziehern an die Hand genommen werden können und dann zur Schule begleitet werden können.
0: Hast du denn dieses Thema Nahverkehr auch an die Bürgermeister gestellt?
1: Ja, natürlich. Das ist ja eine Frage, die sich nicht nur mir gestellt hat, sondern auch allgemein den Menschen aus den Gemeinden. Und dazu

0: Schuljahr 28/29 in Betrieb nehmen können.
1: Dankeschön, Sophie Fischer, für diesen tollen Überblick und für diese Eindrücke von dir.
2: Sehr, sehr gerne.
1: Und diese Eindrücke bekommen Sie nämlich auch in das Gebäude in Waltersdorf als Videobeitrag auf unseren Social-Media-Kanälen Instagram und Facebook @radio_skw.

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1: In Königs Wusterhausen ist der erste Bauabschnitt der Bahnhofstraße fast fertig. In den nächsten Tagen werden angrenzende Pflasterflächen angepasst und die Dehnungsfugen verfüllt. Danach kann die Fahrbahn für den Verkehr wieder freigegeben werden. Ab Montag, dem 7. September, wird die Sanierung der Bahnhofstraße mit dem nächsten Bauabschnitt dann fortgesetzt. Bereits am Freitag, 4. September, wird die Vollsperrung vorbereitet. Die Absperrungen werden im Abschnitt zwischen Brunnenplatz und Cottbusser Straße abgebaut und zwischen Maxim-Gorki-Straße und Karl-Marx-Straße aufgestellt. Die Kreuzung Bahnhofstraße-Friedrich-Engels-Straße bleibt frei, damit die Gewerbetreibenden weiterhin die Hinterhöfe erreichen können. Grundhaft saniert wird der zweite Bauabschnitt der Bahnhofstraße zwischen der Maxim-Gorki-Straße und der Bahnhofstraße 11 und 19. Und das Ganze läuft dann ähnlich ab wie in dem ersten Teil. Das alte Pflaster wird aufgenommen, anschließend der Straßenunterbau erneuert und schließlich das neue Pflaster eingebaut. Geplant ist, diese Arbeiten bis zum Jahresende abzuschließen. Alle Infos dazu unter königs-wusterhausen.de.
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1: 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Und damit ist es 7.30 Uhr, 7:30.
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3: Mit Jörg Trotzki. Ministerpräsident Dietmar Woidke und Innenminister Jan Redmann haben entsetzt auf die Tat an der Dozimus-Schule in Gosenheu-Zittau reagiert. Diese Tat erschüttere unser ganzes Land, sagte Woidke. Der Ministerpräsident und Innenminister Redmann sprachen den Angehörigen der Opfer ihr tiefstes Mitgefühl aus. Zugleich dankte Redmann allen Einsatzkräften von Polizei und Rettung für ihr schnelles Handeln. Das Bildungsministerium teilte mit, dass Kinder, Jugendliche und Lehrer der Schule psychologisch betreut werden. Bei der Beziehungstat gestern hat mutmaßlich ein 19-Jähriger seine 18 Jahre alte Ex-Freundin sowie den 30 Jahre alten Hausmeister, der dazwischen gehen wollte, getötet. Der 19-Jährige wurde festgenommen. Der Bischof der Evangelischen Kirche Berlin-Brandenburg fährt am Sonntag nach Dessau. Er wolle dort am Hoffnungskulturfest teilnehmen, zu dem die Evangelische Kirche Sachsen-Anhalt eine Woche vor der dortigen Landtagswahl eingeladen hat. Gemeinsam mit anderen wolle er für unsere Demokratie eintreten, sagte uns Christian Stäblein. Wo die Würde des Einzelnen in Gefahr ist, beziehe die Kirche klar Position. Am Sonntag in der nächsten Woche wird in Sachsen-Anhalt gewählt. Mit 42% ist den letzten Umfragen zufolge die AfD uneinholbar vorn. Mit einem großen Familienfest und Spitzensportlern wird am Sonntag in Potsdam wieder inklusiv Gewind gefeiert. Dabei werden unter anderem in Basketball, Fußball und Karate Sportlerinnen und Sportler mit und ohne Handicap gleichberechtigt und in Teams zusammen ihr Können zeigen. Diese Veranstaltungsreihe, zum vierten Mal übrigens in Potsdam, mache wirkliche Inklusion in einem sportlichen Rahmen möglich und sichtbar, heißt es. Der Eintritt ist frei.
2: Soweit das Neueste aus der Radio SKW Nachrichtenredaktion. Das Wetter.
1: Mit vielen Wolken geht es durch den Freitag und aktuell 18 Grad hier bei uns in Wildau, 18 Grad im Bestensee, 17 Grad in Beeskow. Im Tagesverlauf viele Wolken und auch Schauer, das Ganze heute bei 25 Grad. In der kommenden Nacht um 17 Grad und das letzte Augustwochenende zeigt sich freundlich mit einem Mix aus Sonne und teils etwas mehr Wolken bei 25 bis 26 Grad.
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1: Vorsicht auf der B101 Richtung Berlin zwischen A10 Ludwigsfelder Oste und Brandenburg Park. Hier liegt ein totes Tier auf der linken Spur. In Fürstenwalde, die Eisenbahnstraße, ist bis am Stern in beiden Richtungen wegen Fahrbahnerneuerung gesperrt. Stadtverkehr Berlin A103 zwischen Philanderstraße und Saarstraße wegen Tunnelwartungsarbeiten in beiden Richtungen ist jeweils nur die rechte Spur frei. Hier kann es sich immer wieder ordentlich stauen. Mariendorf und Britz, Britzer Straße bis Moriner Allee zwischen Rixdorfer Straße und Bukowdamm in beiden Richtungen gibt es eine Sperrung. Hier hat es einen Unfall gegeben und Köpenick, die Glienicker Straße, ist zwischen Marloer Straße und Grünauer Straße in beiden Richtungen gesperrt. 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
1: Töpchin, Märkische Straße. Dankeschön an Mareike, Zossen-Glienicker Straße und Rehfelde, Lichtenauer Straße. 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Und wenn Sie auch noch was gesehen haben unterwegs, Staus, Blitzer, Verkehrsbehinderungen, können Sie das gerne melden und ergänzen. Entweder telefonisch oder auch per WhatsApp unter 03375 52 73 60. Da, wo Sie unterwegs sind, eine gute, eine unfallfreie Fahrt. 7:58 an diesem Freitag. Wir blicken auf den Sport aus der Region. Wer muss ran? An diesem Wochenende dazu gleich nach dem Classic in dieser Stunde hier bei Radio SKW und Susanne Morgen.

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1: Das Sportwochenende steht vor der Tür und es steht eine Menge auf dem Programm. Erste Bundesliga. Die Bundesliga startet heute mit dem Auftakt. FC Bayern trifft auf den VfB Stuttgart und morgen haben die Eisernen Eintracht Frankfurt zu Gast. Anpfiff ist um 15.30 Uhr. In der Brandenburg-Liga hat FSV Union Fürstenwalde Einheit Bernau zu Gast. Los geht's um 15 Uhr. Eine Stunde vorher ist der SC Eintracht Mirsdorf-Zeuthen in Alt-Lüdersdorf zu Gast. Und nachdem SV Germania Schöneiche Phoenix Wildau mit 6 Toren und keinem Gegentreffer besiegt hatte, geht es mit breiter Brust heute Abend in die Partie gegen SV Viktoria Potsdam. In der Landesliga Süd, die SG Phoenix Wildau 95 trifft morgen Nachmittag auf Guben. In der Landesklasse Ost ist SV Grün-Weiß Union Bestensee morgen beim Storkower SC zu Gast. Nachdem Eintracht KW als Sieger der letzten Partie gegen Rot-Weiß Schönow vom Platz ging, hofft man diesen Schwung in das morgige Spiel gegen Teltow FV 1913 mitzunehmen. Und zeitgleich hat die SG Niederlehme den Heideseer SV zu Gast. Also, jede Menge Partien auf dem Grün und wir drücken natürlich die Daumen, bleiben dran. Und die Ergebnisse gibt es dann am Montag bei uns im Programm.
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1: Am 19. September steht in Wildau der Umwelttag ganz im Zeichen von Artenvielfalt, Nachhaltigkeit und gemeinsamem Engagement. Im Rahmen des World Cleanup Day laden verschiedene Mitmachangebote dazu ein, selbst ganz aktiv zu werden. Vor dem Rathaus Wildau richtet der AWO-Ortsverein eine Saatbombenstation ein. Dort können Kinder und Erwachsene aus Erde, Ton und heimischem Saatgut kleine Kugeln herstellen, die später an geeigneten Stellen für neue Blühflächen sorgen können. Dazu gibt es eine Pflanztauschbörse. Dort können Bürgerinnen und Bürger Pflanzen, Ableger, Saatgut und Stauden mitbringen, miteinander tauschen und zugleich neue Ideen für Garten oder Balkon sammeln. Mehr Infos dazu unter wildau.de.
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1: 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Und damit ist es 8 Uhr.
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1: Mit Susanne Trotzki. Brandenburgs Ministerpräsident Woidke hat bestürzt auf die Gewalttat mit 2 Toten an einer Schule in Gosen-Neu-Zittau reagiert. Seine Gedanken und sein tiefstes Mitgefühl seien bei den Angehörigen der Opfer, ihren Familien und Freunden, sagte Woidke. Wie die Polizei mitgeteilt hat, wurde ein 19-jähriger Deutscher vorläufig festgenommen. Nach Medieninformationen soll der mutmaßliche Täter eine 18 Jahre alte Schülerin mit einem Messer getötet haben. Bei dem zweiten Todesopfer soll es sich um den Hausmeister handeln. Am Abend legten viele Menschen Blumen und Kerzen am Tatort ab. Im Berliner Abgeordnetenhaus haben Politiker ein Zeichen für die Organspende gesetzt. Sie ließen sich vor Beginn des Sitzungstags ein Organspendetattoo stechen. Zugleich appellierten Abgeordnete von CDU, SPD, Grünen und Linken, an dem Bundestag eine sogenannte Widerspruchsregelung zu verabschieden. Damit wäre jeder Mensch nach seinem Tod automatisch Organspender, wenn er nicht zu Lebzeiten widersprochen hat. In Österreich ist das beispielsweise so geregelt.
10: China hat nach der katastrophalen Sturzflut an der Grenze zu Nepal laut eigenen Angaben alle betroffenen Touristen aus der Region gebracht. Unter Berufung auf die lokalen Behörden in Tibet sind über 550 Menschen in Sicherheit gebracht worden. Zudem seien insgesamt fast 500 Einwohner und Bauarbeiter in anderen Quartieren untergebracht worden. Die Polizei Nepal spricht von 389 Todesopfern als Folge der Katastrophe. Eine Juwelenausstellung in einem Museum in Wien ist zum Ziel eines Diebstahls geworden. Wie die Polizei mitteilte, schlugen zwei bislang unbekannte Männer eine Glasvitrine ein und entnahmen ein Ausstellungsstück. Die Täter seien mit der Beute geflohen. Weitere Details gab die Polizei nicht bekannt. Nach Medieninformationen handelt es sich um das Museum für angewandte Kunst. Hier wird zurzeit Schmuck des Pariser Luxusjuweliers Van Cleef & Arpels ausgestellt. Die Europäische Fußballunion bereitet eine Strafanzeige gegen FIFA-Chef Infantino vor. Der Boss des Weltverbands soll Medienberichten zufolge für seinen inzwischen verworfenen Investorenplan belangt werden. In einem Schreiben an US-Gerichte beantragt die UEFA die Herausgabe von relevanten Unterlagen. Diese sollen in einem möglichen Strafverfahren in der Schweiz als Beweismittel verwendet werden. In Monaco sind am Abend die Spiele der Gruppenphase in der Fußball-Champions League ausgelost worden. Der deutsche Meister Bayern München und Vizemeister Borussia Dortmund treffen unter anderem beide auf den englischen Meister Arsenal London. Leipzig bekam mit Real Madrid und Manchester City schwierige Gegner ausgelost. Der VfB Stuttgart trifft unter anderem auf Inter Mailand und Atletico Madrid. Der erste Spieltag der neuen Saison steht zwischen dem 8. und 10. September an.
0: Soweit das Neueste aus der Radio SKW Nachrichtenredaktion. Das Wetter.
10: Viele kompakte Wolken, aber gebietsweise kann es mal so ein ganz kleines bisschen Sonne geben an diesem Freitag. Aktuell 18 Grad, im Tagesverlauf bleibt es aber doch dicht bewölkt. Dazu gibt es auch noch Schauer, das Ganze heute bei 25 Grad. In der kommenden Nacht 17 Grad und dann das letzte Augustwochenende gibt sich durchaus freundlich mit einem Mix aus Sonne und etwas mehr Wolken, aber immerhin bei 25 bis 26 Grad.
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10: In Königs Wusterhausen gibt es Stau auf der Storkower Straße mit 10 Minuten, Luckenwalder Straße Stop and Go mit 5 Minuten. Erkner, die Friedrichstraße ist zwischen Kreisverkehr und Seestraße in beiden Richtungen gesperrt auf der Umfahrung Fangschleusenstraße und auch Neu-Zittauer Straße Richtung Erkner Stau mit jeweils 10 Minuten. Fürstenwalde, die Eisenbahnstraße ist bis am Stern in beiden Richtungen wegen Fahrbahnerneuerung gesperrt. Auf der Kirchhoffstraße in beiden Richtungen Stau mit bis zu 5 Minuten und auch Lindenstraße Stau mit 5 Minuten. Rauner Straße und Puschkinstraße, auch hier gibt es in Fürstenwalde Stau mit 5 Minuten. Stadtverkehr Berlin A103 zwischen Philanderstraße und Saarstraße wegen Tunnelwartungsarbeiten in beiden Richtungen ist jeweils nur die rechte Spur frei. Hier kann es sich stauen. Mix Mariendorf und Britz. Britzer Straße bis Moriner Allee. Hier gibt es eine Sperrung zwischen Rixdorfer Straße und Bukowadamm wegen eines Unfalls und Köpenick-Rudolf-Rühl-Allee Richtung an der Wuhlheide. Stau mit 10 Minuten. 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
10: Zeuthen, Miersdorfer Chaussee, Bad Saro Schulstraße und Töpfchen-Märkische Straße. Dankeschön an Mareike. 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Und wenn Sie auch noch was gesehen haben unterwegs, Staus, Blitzer, Verkehrsbehinderungen, dann können Sie das gerne melden und ergänzen, entweder telefonisch oder auch per WhatsApp unter 033 75 52 73 60. Da, wo Sie unterwegs sind, wünsche ich eine unfallfreie Fahrt.
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10: 8:05 an diesem Freitag. Das Edeka Einkaufstaxi, das macht sich heute endlich auf den Weg. Doch dazu braucht es natürlich einen glücklichen Gewinner, eine glückliche Gewinnerin. Tja, und dazu gleich mehr hier.
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0: 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Einkaufen ohne am Ende zu bezahlen, das klingt fast zu schön, um wahr zu sein, oder? Ist es aber nicht, denn wir von Radio SKW und Edeka Wild in Friedersdorf machen das möglich mit dem Edeka Einkaufstaxi. Und wir, also meine Kollegin Henrike Münster und ich, haben am Donnerstagmorgen ausgelost, wer denn mit mir einkaufen gehen wird. Liebe Rike, wenn ich könnte Trommelwirbel, bitte schön.
1: Darf ich zur Tat schreiten?
0: Ich bitte darum.
1: Ein bisschen nervös, ne?
0: So.
1: So, ich hab sie. Ich habe gezogen. Katrin, ohne H, aus Wildau.
0: Katrin, ja. Aus Wildau, wie großartig. Das ist ja toll.
1: Da
0: wir
1: ist sie.
0: Gratulieren.
1: Ich gebe dir mal den Zettel rüber.
0: Wie toll. Liebe Katrin, da wäre es ja gar nicht so weit, ne? Das ist
1: richtig.
0: Ja großartig. Ja, und da habe ich natürlich gleich angerufen.
2: Hallo?
0: Hallo, hier ist Susanne am Morgen von Radio SKW. Guten Morgen, liebe Katrin.
2: Ach, hallo.
0: Haben Sie zufällig gerade Radio gehört?
2: Nee, leider gerade nicht.
0: Liebe Katrin, das Los hat entschieden. Wir beide gehen morgen zusammen einkaufen.
2: Oh, super. Danke.
0: Sie sind meine erste Gewinnerin.
2: Ich habe noch nie was gewonnen.
0: Wie toll. Dann ist das gleich so ein toller Gewinn. Wir beide ziehen zusammen los. Ich komme morgen bei Ihnen vorbei mit dem Edeka Einkaufstaxi und dann gehen wir zusammen einkaufen. Das heißt, wir fahren zusammen nach Friedersdorf. Da kaufen Sie ganz in Ruhe ein, im Wert von bis zu 100 Euro. Und dann geht es mit dem gesamten Einkauf wieder zurück nach Hause.
2: Ach, das ist so schön. Danke. Danke, danke, danke.
0: Das heißt, ich gehe heute mit Katrin erstmal einkaufen. Aber das Edeka Einkaufstaxi fährt natürlich auch wieder los in der nächsten Woche. Wenn Sie also unseren Edeka Einkaufstaxi-Song hören, dann entweder anrufen oder eine WhatsApp schicken, dann landen Sie im Lostopf. Am Donnerstag wird ausgelost und am Freitag zusammen dann eingekauft. Alle Infos dazu finden Sie bei uns unter radioskw.de. Da können Sie auch nochmal den Song hören. Oder natürlich alle Infos unter Instagram und Facebook @radioskw.

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1: In Königs Wusterhausen ist der erste Bauabschnitt der Bahnhofstraße fast fertig. In den nächsten Tagen werden angrenzende Pflasterflächen angepasst und die Dehnungsfugen verfüllt. Danach kann die Fahrbahn für den Verkehr wieder freigegeben werden. Ab Montag, dem 7. September, wird die Sanierung der Bahnhofstraße mit dem nächsten Bauabschnitt dann fortgesetzt. Bereits am Freitag, 4. September, wird die Vollsperrung vorbereitet. Die Absperrungen werden im Abschnitt zwischen Brunnenplatz und Cottbusser Straße abgebaut und zwischen Maxim-Gorki-Straße und Karl-Marx-Straße aufgestellt. Die Kreuzung Bahnhofstraße-Friedrich-Engels-Straße bleibt frei, damit die Gewerbetreibenden weiterhin die Hinterhöfe erreichen können. Grundhaft saniert wird der zweite Bauabschnitt der Bahnhofstraße zwischen der Maxim-Gorki-Straße und der Bahnhofstraße 11 und 19. Und das Ganze läuft dann ähnlich ab wie in dem ersten Teil. Das alte Pflaster wird aufgenommen, anschließend der Straßenunterbau erneuert und schließlich das neue Pflaster eingebaut. Geplant ist, diese Arbeiten bis zum Jahresende abzuschließen. Alle Infos dazu unter königs-wusterhausen.de.
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0: Und damit ist es 8:30 Uhr.
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7: Michael Trotzki. Nach der furchtbaren Gewalttat an der Dozimus-Schule in Gosen-Neu-Zittau bleibt die Schule dort heute geschlossen. Dort starben gestern eine 18-jährige Schülerin und der 30 Jahre alte Hausmeister. Ein 19-jähriger Jugendlicher wurde festgenommen. Nach ersten Ermittlungen habe er seine Ex-Freundin und den Hausmeister, der dazwischen gehen wollte, mit Messerstichen getötet, heißt es. Die Polizei spricht bewusst nicht von einer Amok, sondern einer Beziehungstat. Brandenburgs Sozialminister René Wilke unterstützt eine Initiative, die sich für eine Straße oder einen Platz in Potsdam stark macht, um den früheren linken Chef Lothar Bisky zu ehren. Auch Brandenburgs ehemaliger Ministerpräsident Matthias Platzek und der Regisseur Andreas Dresen gehören zu den Unterstützern. Wilke, der mehrere Jahre Mitarbeiter in Biskys Bundestagsbüro war, sagte, er habe Bisky als hochanständig und tollen Politiker erlebt. Kritisch äußerte sich Brandenburgs Beauftragte zur Aufarbeitung der Folgen der SED-Diktatur, Maria Noke. Es gäbe eindeutig Unterlagen, die beweisen, dass Lothar Bisky für die Auslandsspionage der DDR gearbeitet habe, sagte sie. Deshalb sollte keine Straße nach ihm benannt werden. In Königs Wusterhausen findet morgen der erste Christopher Street Day statt. Der Umzug startet um 15 Uhr am Bahnhof und werde dann laut und bunt durch die Stadt zur Festwiese ziehen, sagte man uns. Erwartet werden rund 500 Teilnehmer. Die Polizei wird zugleich mit einem Großaufgebot präsent sein, weil eine rechtsextremistische Jugendgruppierung angekündigt hat, aufzumarschieren. Die queere Community in KW hatte im Vorfeld unmittelbar nach dem Anschlag am Rande des CSD in Berlin letzten Monat betont, sie lasse sich nicht einschüchtern. Auch in Ludwigsfelde findet morgen ein CSD statt, der zweite. Bis in den Oktober hinein folgen weitere Demos der LGBTQ-Community in anderen Regionen Brandenburgs.
6: Soweit das Neueste aus der Radio SKW Nachrichtenredaktion. Das Wetter.
0: Mit vielen Wolken durch den Freitag. Aktuell 18 Grad in Königs Wusterhausen, so auch in Mittenwalde und Fürstenwalde. Im Tagesverlauf bleibt es dicht bewölkt. Es kann auch noch Schauer geben. Die Maximalwerte heute bei 25 Grad. In der kommenden Nacht 17 Grad und morgen und auch am Sonntag ein Mix aus Sonne und teils kompakten Wolken bei 25 bis 26 Grad.
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0: Erkner, die Friedrichstraße ist zwischen Kreisverkehr und Seestraße in beiden Richtungen gesperrt. Auf der Umfahrung Fangschleusenstraße dichter Verkehr und Stau mit 5 Minuten obendrauf. Fürstenwalde, die Eisenbahnstraße ist bis am Stern in beiden Richtungen wegen Fahrbahnerneuerung gesperrt. Stadtverkehr Berlin, wegen Bauarbeiten an der Brücke über die Mecklenburgische Straße wird die Stadtautobahn von heute Abend bis Montagmorgen zwischen Detmolder Straße und Schmargendorf-Konstanzer Straße gesperrt. A103, Abzweig Zehlendorf zwischen Philander Straße und Saarstraße wegen Tunnelwartungsarbeiten ist in beiden Richtungen jeweils nur die rechte Spur frei. Und Mariendorf und Britz, Britzer Straße bis Moriner Allee zwischen Rixdorfer Straße und Buckuadamm in beiden Richtungen nach einem Unfall gesperrt. 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
0: Zeuthen, Miersdorfer Chaussee, Bazzaro-Schulstraße und Töpfchen, Märkische Straße. Dankeschön an Mareike. 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Und wenn Sie auch noch was gesehen haben unterwegs, Staus, Blitzer, Verkehrsbehinderungen, können Sie das gerne melden und ergänzen. Entweder telefonisch oder auch per WhatsApp unter 03375 52 73 60. Da, wo Sie unterwegs sind, eine gute, eine unfallfreie Fahrt. Damit ist es 4 Minuten nach 8:30 an diesem Freitag. Wie gewohnt um diese Zeit blicken wir in den Veranstaltungskalender der Region. Der ist prall gefüllt und ein paar der Highlights gibt es gleich hier nach dem Classic dieser Stunde bei Radio SKW und Susanna Morgen.

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1: Auf geht's ins Wochenende und es ist wieder ganz viel los. Hier ein paar der Highlights. An diesem Wochenende verwandelt sich die Schulstraße in Zeuthen in eine große Festmeile. Von heute bis zum Sonntag laden die Zeuthner Fetztage zu Musik, Unterhaltung und jeder Menge guter Laune ein. Freuen Sie sich auf Live-Musik, Fahrgeschäfte, Vereinsmeile, Mitmachaktionen und kulinarische Angebote. Heute am Freitag startet das Fest mit der offiziellen Eröffnung, der Premiere des neuen Zeuthen-Logos und am Abend mit Rock, Lasershow und Bürgermusik. Musikgeschichte und königliche Anekdoten. Bei dieser besonderen Veranstaltung dreht sich heute Nachmittag alles um die musikalischen Brüder von König Friedrich II. Anlässlich des 300. Geburtstags von Prinz Heinrich führt Schlossleiterin Dr. Margit Schulze durch das Schloss, erzählt von Heinrich und seinem Bruder Ferdinand, die einst gemeinsam musiziert. Im Anschluss geht es zum Konzert in die evangelische Kreuzkirche. Zum Ausklang gibt es Sekt und Salzgebäck. Lieblingslieder statt Lampenfieber. Beim ersten Stocker Rudelsing wird der Burghof heute ab 20 Uhr zur größten Karaoke-Bühne der Region. Hier zählt nicht die perfekte Stimme, sondern die Freude am gemeinsamen Singen. Es geht durch einen bunten Musikmix aus aktuellen Hits, 80er-Klassikern, Schlagern, Rockhymnen und Evergreens. Die Liedtexte werden dabei auf einer Leinwand angezeigt, sodass alle sofort mitsingen können. Rauf aufs Fahrrad und ab an den Krüpelsee. Zum Auftakt des diesjährigen Stadtradeln lädt Königs Wusterhausen morgen ab 10 Uhr zu einer gemeinsamen Fahrradtour rund um den See ein. Die etwa 20 Kilometer lange Strecke führt über Neumühle, Zernsdorf, Bindow und Senzig und endet am Busbahnhof auf der Ostseite vom Bahnhof Königs Wusterhausen. Mitmachen kann jeder, egal ob geübte Radfahrerin oder Radfahrer oder gemütliche Freizeitradler. Drei Generationen, fünf Jahrzehnte Musikgeschichte. Karussell feiert in diesem Jahr sein 50-jähriges Bestehen und macht mit der Jubiläumstour Station in Bazzaro. Die Leipziger Band nimmt das Publikum morgen Abend im Theater am See mit auf eine musikalische Reise durch ihre Geschichte und verbindet bekannte Klassiker mit Songs aus neuen Alben. Wie wollen wir miteinander umgehen? Die Wanderausstellung Toleranzräume lädt in Grünheide noch bis zum Sonntag dazu ein, sich mit Respekt, Toleranz und gesellschaftlichem Zusammenhalt auseinanderzusetzen. An interaktiven Stationen geht es um Situationen aus dem Alltag und die Frage, wie ein respektvolles Miteinander gelingen kann. Die Ausstellung kann allein, mit der Familie, Freunden oder auch in Gruppen besucht werden. Am letzten Tag gibt es zudem eine offene Führung und einen gemeinsamen Abschluss mit langer Tafel. Diese und weitere Tipps gibt es nochmal zum Nachlesen bei uns unter radioskw.de und auch unseren Social-Media-Kanälen Instagram und Facebook @radioskw. Und an dieser Stelle wünsche ich Ihnen ein wunderschönes, ein tolles Wochenende.

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1: Am 19. September steht in Wildau der Umwelttag ganz im Zeichen von Artenvielfalt, Nachhaltigkeit und gemeinsamem Engagement. Im Rahmen des World Cleanup Day laden verschiedene Mitmachangebote dazu ein, selbst ganz aktiv zu werden. Vor dem Rathaus Wildau richtet der AWO-Ortsverein eine Saatbombenstation ein. Dort können Kinder und Erwachsene aus Erde, Ton und heimischem Saatgut kleine Kugeln herstellen, die später an geeigneten Stellen für neue Blühflächen sorgen können. Dazu gibt es eine Pflanztauschbörse. Dort können Bürgerinnen und Bürger Pflanzen, Ableger, Saatgut und Stauden mitbringen, miteinander tauschen und zugleich neue Ideen für Garten oder Balkon sammeln. Mehr Infos dazu unter wildau.de.
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1: Die aktuelle Witterung am Freitag kann die Konzentrations- und Leistungsfähigkeit beeinträchtigen. Dazu gibt es eine erhöhte Schmerzempfindlichkeit, Reizbarkeit und es kann vereinzelt auch zu Migräne kommen. Im Tagesverlauf fliegen Gräserpollen und Beifußpollen meistens nur in geringer Konzentration durch die Luft. Die Belastung durch Ambrosiapollen erreicht ein mittleres bis hohes Niveau. Das heißt, Allergikerinnen und Allergiker müssen teilweise mit Beschwerden rechnen. In diesem Fall können zum Beispiel Nasenduschen helfen, um die Nasenschleimhäute zu befeuchten, damit man wieder besser Luft bekommen kann und Sie gesund und gut in uns durch den Freitag und ins Wochenende starten können.
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10: 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Und damit ist es 9 Uhr.
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10: Mit Susanne Trotzki. Brandenburgs Ministerpräsident Woidke hat bestürzt auf die Gewalttat mit 2 Toten an einer Schule in Gosen-Neu-Zittau reagiert. Seine Gedanken und sein tiefstes Mitgefühl seien bei den Angehörigen der Opfer, ihren Familien und Freunden, sagte Woidke. Wie die Polizei mitgeteilt hat, wurde ein 19-jähriger Deutscher vorläufig festgenommen. Nach Medieninformationen soll der mutmaßliche Täter eine 18 Jahre alte Schülerin mit einem Messer getötet haben. Bei dem zweiten Todesopfer soll es sich um den Hausmeister handeln. Am Abend legten viele Menschen Blumen und Kerzen am Tatort ab. Im Berliner Abgeordnetenhaus haben Politiker ein Zeichen für die Organspende gesetzt. Sie ließen sich vor Beginn des Sitzungstags ein Organspendetattoo stechen. Zugleich appellierten Abgeordnete von CDU, SPD, Grünen und Linken, an dem Bundestag eine sogenannte Widerspruchsregelung zu verabschieden. Damit wäre jeder Mensch nach seinem Tod automatisch Organspender, wenn er nicht zu Lebzeiten widersprochen hat. In Österreich ist das beispielsweise so geregelt. China hat nach der katastrophalen Sturzflut an der Grenze zu Nepal laut eigenen Angaben alle betroffenen Touristen aus der Region gebracht. Unter Berufung auf die lokalen Behörden in Tibet sind über 550 Menschen in Sicherheit gebracht worden. Zudem seien insgesamt fast 500 Einwohner und Bauarbeiter in anderen Quartieren untergebracht worden. Die Polizei Nepal spricht von 389 Todesopfern als Folge der Katastrophe. Eine Juwelenausstellung in einem Museum in Wien ist zum Ziel eines Diebstahls geworden. Wie die Polizei mitteilte, schlugen zwei bislang unbekannte Männer eine Glasvitrine ein und entnahmen ein Ausstellungsstück. Die Täter seien mit der Beute geflohen. Weitere Details gab die Polizei nicht bekannt. Nach Medieninformationen handelt es sich um das Museum für angewandte Kunst. Hier wird zurzeit Schmuck des Pariser Luxusjuweliers Van Cleef & Arpels ausgestellt. Die Europäische Fußballunion bereitet eine Strafanzeige gegen FIFA-Chef Infantino vor. Der Boss des Weltverbands soll Medienberichten zufolge für seinen inzwischen verworfenen Investorenplan belangt werden. In einem Schreiben an US-Gerichte beantragt die UEFA die Herausgabe von relevanten Unterlagen. Diese sollen in einem möglichen Strafverfahren in der Schweiz als Beweismittel verwendet werden. In Monaco sind am Abend die Spiele der Gruppenphase in der Fußball-Champions League ausgelost worden. Der deutsche Meister Bayern München und Vizemeister Borussia Dortmund treffen unter anderem beide auf den englischen Meister Arsenal London. Leipzig bekam mit Real Madrid und Manchester City schwierige Gegner ausgelost. Der VfB Stuttgart trifft unter anderem auf Inter Mailand und Atletico Madrid. Der erste Spieltag der neuen Saison steht zwischen dem 8. und 10. September an.
2: Soweit das Neueste aus der Radio SKW Nachrichtenredaktion. Das Wetter.
10: Wolkig geht es durch den Freitag mit aktuell 19 Grad. Im Tagesverlauf bleibt es dicht bewölkt. Dazu gibt es leichte Schauer. Das Ganze bei 25 Grad. In der kommenden Nacht 17 Grad. Das letzte Wochenende im August in einem Mix aus Sonne und Wolken bei 25 bis 26 Grad.
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10: A12 Frankfurt-Berlin zwischen Briesen und Fürstenwalde West in beiden Richtungen nur eine Spur frei. Hier gibt es Stop and Go mit 5 Minuten. Die B179 ist von der Luckenwalder Straße bis zum Kreisverkehr in Zesen gesperrt. Vorsicht, die Straße zwischen Bad Saar und Abzweig nach Wendeschrietz. Hier sind Hunde auf der Fahrbahn. Im Stadtverkehr Berlin A100 Richtung Wedding zwischen Oberlandstraße und Schmargendorf Stau mit 20 Minuten. Und wegen Bauarbeiten an der Brücke über die Mecklenburgische Straße wird die Stadtautobahn von heute Abend bis Montagmorgen zwischen Detmolder Straße, Schmargendorf, Konstanzer Straße gesperrt. 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
10: Zeuthen, Miersdorfer Chaussee, Bad Saarow Schulstraße und Töpchin Märkische Straße. Dankeschön an Mareike. 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Und wenn Sie auch noch was gesehen haben unterwegs, Staus, Blitzer, Verkehrsbehinderungen, können Sie das gerne melden und ergänzen. Entweder telefonisch oder auch per WhatsApp unter 03375 52 73 60. Da, wo Sie unterwegs sind, eine gute, eine unfallfreie Fahrt.
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10: 9:04 an diesem Freitag. Abdel Al-Karim ist ein wunderbarer Comedian und ein wortgewandter, toller Kabarettist und hat ein neues Programm, Plan Z. Jetzt will er es wissen und was Abdel Karim da ihm bietet in den Berliner Wühlmäusen. Dazu gleich mehr und ich möchte Sie einladen, nämlich für den Sonntag zu seinem Programm in die Berliner Wühlmäuse und dazu gleich.
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0: 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Manchmal braucht es einfach einen Plan. Und wenn Plan A bis Y nicht funktionieren, bleibt ja immer noch Plan Z. Und genau dem hat der Komiker Abdelkarim sein aktuelles Bühnenprogramm gewidmet. Der gebürtige Bielefelder ist seit Jahren aus Comedy und Kabarett nicht mehr wegzudenken. Ob bei der Heute-Show oder auf der großen Bühne, Abdelkarim bringt regelmäßig sein ganz eigenes Rezept gegen den Ernst des Lebens und das Volk. Der Comedian ist zurzeit mit seinem Programm Plan Z, jetzt will er's wissen, unterwegs und knüpft sich darin die kleinen und großen Baustellen des Alltags vor. Vom schnellen Weg zum Sixpack bis zum Weltfrieden. Er hat für alles einen Plan. Oder zumindest fast. Wir haben mit ihm gesprochen und wollten erstmal wissen, das neue Programm heißt Plan Z. Warum und was ist denn mit Plan A bis Y eigentlich passiert?
1: Also ich bin da schon immer so drauf, dass ich immer versucht habe, auf den letzten Drücker Sachen hinzukriegen, schon als Kind schon. Bis irgendwann mal ich gemerkt habe, nee, das kann es ja auch nicht sein, dass ich, wenn ich Sachen auf letzten Drücker probiere und sie dann schnell scheitern, nicht sofort aufgebe. Und dann habe ich mir gedacht, nee, so kann es nicht weitergehen. Wenn Plan A scheitert, B scheitert, C scheitert, läuft sich Plan Z erst langsam richtig warm und dann gebe ich weiter Gas. Und habe dann gemerkt, dass das doch Sinn macht. Ich habe zum Beispiel das Fahrradfahren jahrelang vor mir hergeschoben. War ja keinen Sinn, wenn es im Hinterhof steht, das Fahrrad. Und irgendwann dachte ich mir, heute gehst du damit raus. Bam!
0: Es geht um die kleinen, die großen Baustellen im Alltag. Wie kam es überhaupt zu der Idee, zu diesem Programm?
1: Ich habe einfach irgendwann gemerkt, dass ich dann doch nicht der Einzige bin, der relativ nicht, was heißt schnell, wenn man bei Plan K aufgibt, ist es ja nicht schnell. Da hat man ja schon ein paar probiert. Aber einfach dran glauben, dran am Ball bleiben. Es ist aber kein Chaka-Motivationsprogramm. Es geht, im Programm spricht man dann auch über Sachen, die man halt einsehen muss, wo man merkt, nee, das wird dann halt doch nicht klappen. Fußballprofi zum Beispiel, da hätte Plan Z auch nicht gereicht. Da habe ich sehr schnell eingesehen, da kannst du loslassen. Fußballprofi wirst du nicht. Man hat ja keine Wahl. Man muss ja irgendwann Sachen nochmal einsehen, aber nicht sofort einsehen. Am Ball bleiben.
0: Du bringst Menschen seit vielen Jahren zum Lachen. Worüber kannst du denn eigentlich am besten und am meisten lachen?
1: Ich lache also ziemlich über alles. Also wirklich, ich lache meistens, wenn mir Sachen passieren, die nicht so gut sind, wenn ich zum Beispiel jemanden zuwinke und der winkt nicht zurück. Das tut immer so ein bisschen weh, weil er es gar nicht gesehen hat. Also es gibt ja Menschen, denen winkt man zu und die sehen das gar nicht und gehen einfach nochmal an einen weiter vorbei. Das tut immer so ein bisschen weh, dann freue ich mich. Später erst, in dem Moment nicht, aber später finde ich es lustig. Gespräche mit Freunden finde ich sehr lustig. Andere Comedy-Kollegen, Kolleginnen finde ich sehr lustig. Olaf Schubert zum Beispiel finde ich sehr, sehr lustig. Ich lache gerne über Filme, ich lache über Situationskomik. Also ich lache eigentlich, wenn es geht, immer.
0: Du bist unter anderem auf der Bühne im Fernsehen unterwegs, hast bei LOL, Let's Dance so ziemlich alles mitgemacht. Gibt es so einen Ort oder sagen wir mal ein Format, an dem du dich am wohlsten fühlst?
1: Ja, du merkst, auch beruflich versuche ich alles. Ne? Die Suche nach Plan Z geht weiter. Nein, Spaß. Ja, nee, die meisten Projekte machen auch wirklich großen Spaß. Wenn ich mich frage, was am meisten Spaß macht, ist live auf der Bühne. Auf der Bühne stehen, Zuschauer live am Start. Man erzählt was, die hören es direkt mit. Das hat man ja beim Radio nicht zum Beispiel. Da erzählt man irgendwas und weiß gar nicht, wie kommt es gerade an bei den Leuten. Hoffentlich muss jetzt keiner während der Autofahrt weinen. Aber live im Theater, da sieht man das Feedback direkt. Man macht diese Gruppendynamik, die da entsteht und so. Das ist schon unbezahlbar. Das macht Riesenspaß.
0: Gibt es was du unbedingt nochmal machen möchtest?
1: In einem Film mitspielen, das ist so ein Traum. Neben Fußballprofi, der hat sich ja erledigt. Und in einem Film mitspielen, aber keine Hauptrolle, sondern eine Rolle, die wenig kaputt machen kann im Film. So, dass ich so alle paar Minuten reinschaue in die Szene und dann weitergehe. Und mehr planen, generell im Leben mehr planen. Ich bin an sich ein spontaner Typ. Hab aber gemerkt irgendwann, dass spontane Menschen selten Vorfreude haben und das muss sich ändern. Da muss man auch mal Sachen planen und sagen, so in 3 Wochen kommt endlich das und das, da freue ich mich.
0: Apropos Plan, man kann dich live auf der Bühne erleben, jetzt am Sonntag in den Berliner Wühlmäusen. Worauf dürfen sich denn da die Besucherinnen und Besucher ganz besonders freuen?
1: Also wenn ich irgendwas nicht drauf habe, liebe Berliner Menschen und Umgebenden, dann ist es ein Marketing in eigener Sache. Was ich aber schön finde bei meinen Auftritten, ist einfach... Ich bin einfach der Geilste. Nein. Nee, die Stimmung ist meistens toll, nicht nur wegen mir, sondern die Zuschauer, die kommen. Es ist wirklich sehr durchmischt, von sehr jung bis nicht mehr ganz so jung, von hellweiß bis dunkelschwarz. Alle Menschen da, die nicht nur über andere lachen, sondern gerne auch mit anderen lachen, in erster Linie. Und auch über sich lachen. Also man darf sich selber nicht zu ernst nehmen. Und ich habe Riesenglück, dass in meinen Zuschauern sich der absolute Großteil, wenn nicht sogar alle, nicht zu ernst nimmt. Und das sind wirklich meistens sehr... sehr schöne Abende und das Wühlmäuse-Theater finde ich eh super. Da ist eben meistens super Stimmung, eigentlich immer. Ich führe jetzt kein Tagebuch, aber ich glaube, ich habe da

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1: In Königs Wusterhausen ist der erste Bauabschnitt der Bahnhofstraße fast fertig. In den nächsten Tagen werden angrenzende Pflasterflächen angepasst und die Dehnungsfugen verfüllt. Danach kann die Fahrbahn für den Verkehr wieder freigegeben werden. Ab Montag, dem 7. September, wird die Sanierung der Bahnhofstraße mit dem nächsten Bauabschnitt dann fortgesetzt. Bereits am Freitag, 4. September, wird die Vollsperrung vorbereitet. Die Absperrungen werden im Abschnitt zwischen Brunnenplatz und Cottbusser Straße abgebaut und zwischen Maxim-Gorki-Straße und Karl-Marx-Straße aufgestellt. Die Kreuzung Bahnhofstraße-Friedrich-Engels-Straße bleibt frei, damit die Gewerbetreibenden weiterhin die Hinterhöfe erreichen können. Grundhaft saniert wird der zweite Bauabschnitt der Bahnhofstraße zwischen der Maxim-Gorki-Straße und der Bahnhofstraße 11 und 19. Und das Ganze läuft dann ähnlich ab wie in dem ersten Teil. Das alte Pflaster wird aufgenommen, anschließend der Straßenunterbau erneuert und schließlich das neue Pflaster eingebaut. Geplant ist, diese Arbeiten bis zum Jahresende abzuschließen. Alle Infos dazu unter königs-wusterhausen.de.
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1: Die Radio SKW Servicestunde am kommenden Montag von 9 bis 10 Uhr. Bei mir im Studio sind Andrea Nitschak, Vorsitzende des SG Mittenwalde Spielmannszug 1926 e.V. und der musikalische Leiter Hannes Kroke. Wir sprechen über 100 Jahre Spielmannszug Mittenwalde. 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
1: Es ist 39, halb 10.
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9: Mit Jörg Trotzki. Ministerpräsident Dietmar Woidke und Innenminister Jan Redmann haben entsetzt auf die Tat an der Dozimus-Schule in Gosen-Neu-Zittau reagiert. Diese Tat erschüttere unser ganzes Land, sagte Woidke. Der Ministerpräsident und Innenminister Redmann sprachen den Angehörigen der Opfer ihr tiefstes Mitgefühl aus. Zugleich dankte Redmann allen Einsatzkräften von Polizei und Rettung für ihr schnelles Handeln. Das Bildungsministerium teilte mit, dass Kinder, Jugendliche und Lehrer der Schule psychologisch betreut werden. Bei der Beziehungstat gestern hat mutmaßlich ein 19-Jähriger seine 18 Jahre alte Ex-Freundin sowie den 30 Jahre alten Hausmeister, der dazwischen gehen wollte, getötet. Der 19-Jährige wurde festgenommen. Der Bischof der Evangelischen Kirche Berlin-Brandenburg fährt am Sonntag nach Dessau. Er wolle dort am Hoffnungskulturfest teilnehmen, zu dem die Evangelische Kirche Sachsen-Anhalt eine Woche vor der dortigen Landtagswahl eingeladen hat. Gemeinsam mit anderen wolle er für unsere Demokratie eintreten, sagte uns Christian Stäblein. Wo die Würde des Einzelnen in Gefahr ist, beziehe die Kirche klar Position. Am Sonntag in der nächsten Woche wird in Sachsen-Anhalt gewählt. Mit 42% ist den letzten Umfragen zufolge die AfD uneinholbar vorn. Mit einem großen Familienfest und Spitzensportlern wird am Sonntag in Potsdam wieder inklusiv gewinnt gefeiert. Dabei werden unter anderem in Basketball, Fußball und Karate Sportlerinnen und Sportler mit und ohne Handicap gleichberechtigt und in Teams zusammen ihr Können zeigen. Diese Veranstaltungsreihe, zum vierten Mal übrigens in Potsdam, mache wirkliche Inklusion in einem sportlichen Rahmen möglich und sichtbar, heißt es. Der Eintritt ist frei.
0: Soweit das Neueste aus der Radio SKW Nachrichtenredaktion. Das Wetter.
1: Mit vielen Wolken geht es durch den Freitag. Aktuell 20 Grad hier bei uns in Wildau, so auch in Zeuthen und Halbe. Im Tagesverlauf bleibt es dicht bewölkt, dazu leichte Schauer. Das heute mit 25 Grad maximal. In der kommenden Nacht um 17 Grad und morgen das letzte Augustwochenende. Eine Mix aus Sonne und Wolken bei 25 bis 26 Grad.
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1: 10 südlicher Berliner Ring Richtung Dreieckwerder. Zwischen Ludwigsfelde Ost und Dreieck-Nutetal ist die linke Spur dicht. A12 Frankfurt-Berlin zwischen Briesen und Fürstenwalde West in beiden Richtungen nur eine Spur frei. Stop and go mit 5 bis 10 Minuten. Die B179 ist von der Luckenwalder Straße bis zum Kreisverkehr in Zeesen gesperrt. Stadtverkehr Berlin A100 Richtung Wedding zwischen Oberlandstraße und Schmargendorf Stau mit 10 bis 15 Minuten. Und wegen Bauarbeiten an der Brücke über die Mecklenburgischen Straße wird die Autobahn heute von Freitagabend an, also bis zum Montagmorgen 5 Uhr zwischen Detmolder Straße, Schmargendorf, Konstanzer Straße gesperrt. Köpenick-Rudolf-Röhl-Allee zwischen an der Wohlheide und Köpenicker Straße, Stau Richtung Karlshorst mit 10 Minuten und Mariendorf und Britz. Britzer Straße bis Moriner Allee ist zwischen Rixdorfer Straße und Bukowadamm in beiden Richtungen gesperrt. Hier hat es einen Unfall gegeben. 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
1: Zeuthen, Niersdorfer Chaussee, Bad Saarow Schulstraße und Töpfchen Märkische Straße. Dankeschön an Mareike. 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Und wenn Sie auch noch was gesehen haben unterwegs, Staus, Blitzer, Verkehrsbehinderungen, können Sie das gerne melden und ergänzen, entweder telefonisch oder auch per WhatsApp unter 03375 52 73 60. Da, wo Sie unterwegs sind, wünsche ich eine gute, eine unfallfreie Fahrt. Damit ist es 4 Minuten nach 10 an diesem Freitag und Zeuthen fetzt ordentlich an diesem Wochenende. Von heute ab geht's los und wir gucken gleich in das Programm dieses ganz besonderen Wochenendes, das jetzt in Zeuthen stattfindet, nach dem Klassiker dieser Stunde, hier bei Radio SKW und Susanne Morgen. Schön, dass Sie dabei sind. Guten Morgen.

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An diesem Wochenende verwandelt sich die Schulstraße in Zeuthen in eine große Festmeile. Von heute bis Sonntag laden die Zeuthener Fetztage zu Musik, Unterhaltung und jeder Menge guter Laune ein. Freuen Sie sich auf Live-Musik, Fahrgeschäfte, Vereinsmeile, Mitmachaktionen und kulinarische Angebote. Heute startet das Fest am Freitag mit der offiziellen Eröffnung der Premiere des neuen Zeuthen-Logos und am Abend mit Rock, Lasershow und Bürgermusik. Morgen am Samstag präsentieren sich die Zeuthener Vereine, die Feuerwehr lädt zum Tag der offenen Tür und am Abend sorgt die Berliner Partyband Right Now für ordentlich Stimmung. Und auch der Sonntag bietet mit Frühschoppen, Zauberwerkstatt, großer Schaumparty und einem bunten Familien- und Musikprogramm beste Unterhaltung. Also von heute Freitag bis zum Sonntag auf in die Schulstraße, gemeinsam feiern, Freunde treffen und erleben, wie Zeuthen fetzt. Und wir von Radio SKW wünschen dabei ganz viel Spaß in Zeuthen.

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1: Am 19. September steht in Wildau der Umwelttag ganz im Zeichen von Artenvielfalt, Nachhaltigkeit und gemeinsamem Engagement. Im Rahmen des World Cleanup Day laden verschiedene Mitmachangebote dazu ein, selbst ganz aktiv zu werden. Vor dem Rathaus Wildau richtet der AWO-Ortsverein eine Saatbombenstation ein. Dort können Kinder und Erwachsene aus Erde, Ton und heimischem Saatgut kleine Kugeln herstellen, die später an geeigneten Stellen für neue Blühflächen sorgen können. Dazu gibt es eine Pflanztauschbörse. Dort können Bürgerinnen und Bürger Pflanzen, Ableger, Saatgut und Stauden mitbringen, miteinander tauschen und zugleich neue Ideen für Garten oder Balkon sammeln. Mehr Infos dazu unter wildau.de.
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9: Mit Susanne Trotzki. Der norwegische Monarch Harald V. ist gestorben. Das teilte der Palast mit. Er wurde 89 Jahre alt. Harald war der älteste regierende Monarch Europas. Den Thron hatte er 1991 nach dem Tod seines Vaters Olaf V. bestiegen. Thronfolger ist sein Sohn, der 53 Jahre alte Kronprinz Haakon. In den vergangenen Jahren hatte Harald immer wieder mit teils schwerwiegenden gesundheitlichen Problemen zu kämpfen. In der vergangenen Woche war er wegen einer Form der Blutarmut in Oslo ins Krankenhaus gekommen. Bei einer Kortisonbehandlung kam es zu Komplikationen. Zusätzlich zog er sich eine bakterielle Infektion des Blutkreislaufs zu. Brandenburgs Ministerpräsident Woidke hat bestürzt auf die Gewalttat mit 2 Toten an einer Schule in Gosen-Neu-Zittau reagiert. Seine Gedanken und sein tiefstes Mitgefühl seien bei den Angehörigen der Opfer, ihren Familien und Freunden, sagte Woidke. Wie die Polizei mitgeteilt hat, wurde ein 19-jähriger Deutscher vorläufig festgenommen. Nach Medieninformationen soll der mutmaßliche Täter eine 18 Jahre alte Schülerin mit einem Messer getötet haben. Bei dem 2. Todesopfer soll es sich um einen Hausmeister handeln. Nach dem Hackerangriff auf das Berliner Landesnetz ist eine Erpresserforderung eingegangen. Zur Höhe der Summe äußerte sich die Senatskanzlei bisher nicht. Unklar sei auch, womit die Lösegeldforderer genau drohen, heißt es weiter. Bei der Cyberattacke Anfang dieses Monats sind nach Angaben der Senatskanzlei auch sensible Daten abgeflossen. Welche genau? Auch das ist unklar. Eine US-Spezialfirma untersucht den Angriff. Dies wird voraussichtlich Monate dauern. Nach der Sturzflut im nepalesisch-chinesischen Grenzgebiet ist wegen der Gefahr einer erneuten Überflutung der Rettungseinsatz im Zentrum des Katastrophengebiets in Tibet unterbrochen worden. Ein See, der sich hinter Schlamm und Geröll aufgestaut habe, beginne über die Ufer zu treten. Daher seien alle Rettungsteams inmitten des Katastrophenschutzgebiets in der autonomen Region Tibet angewiesen worden, sich zurückzuziehen und auf weitere Anweisungen zu warten. Die Berliner Gedächtniskirche wird ab nächstem Monat geschlossen und umfassend saniert. Saniert werden soll dann auch alles. Foyer, neue Kirche, Turmruine, Glockenturm und Kapelle. Schon morgen werde die Gedenkhalle der Turmruine schließen. Die Sanierung ist auf mindestens 2 Jahre veranschlagt. Eröffnet werden soll das Ensemble 2028-29. Dann wird der Besuch der Berliner Gedächtniskirche auch Eintritt kosten. Die Bundesliga kehrt zurück. Heute am Freitag, dem 28. August, eröffnen der FC Bayern München und der VfB Stuttgart um 20.30 Uhr die Spielzeit 2026-27. Das Auftaktspiel ist übrigens kostenlos zu sehen bei Sat.1 und läuft parallel bei Sky.
0: Soweit das Neueste aus der Radio SKW Nachrichtenredaktion. 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
11: Michael Trotzki. Nach der furchtbaren Gewalttat an der Dozimus-Schule in Gosen-Neu-Zittau bleibt die Schule dort heute geschlossen. Dort starben gestern eine 18-jährige Schülerin und der 30 Jahre alte Hausmeister. Ein 19-jähriger Jugendlicher wurde festgenommen. Nach ersten Ermittlungen habe er seine Ex-Freundin und den Hausmeister, der dazwischen gehen wollte, mit Messerstichen getötet, heißt es. Die Polizei spricht bewusst nicht von einer Amok, sondern einer Beziehungstat. Brandenburgs Sozialminister René Wilke unterstützt eine Initiative, die sich für eine Straße oder einen Platz in Potsdam stark macht, um den früheren linken Chef Lothar Bisky zu ehren. Auch Brandenburgs ehemaliger Ministerpräsident Matthias Platzek und der Regisseur Andreas Dresen gehören zu den Unterstützern. Wilke, der mehrere Jahre Mitarbeiter in Biskys Bundestagsbüro war, sagte, er habe Bisky als hochanständig und tollen Politiker erlebt. Kritisch äußerte sich Brandenburgs Beauftragte zur Aufarbeitung der Folgen der SED-Diktatur, Maria Noke. Es gäbe eindeutig Unterlagen, die beweisen, dass Lothar Bisky für die Auslandsspionage der DDR gearbeitet habe, sagte sie. Deshalb sollte keine Straße nach ihm benannt werden. In Königs Wusterhausen findet morgen der erste Christopher Street Day statt. Der Umzug startet um 15 Uhr am Bahnhof und werde dann laut und bunt durch die Stadt zur Festwiese ziehen, sagte man uns. Erwartet werden rund 500 Teilnehmer. Die Polizei wird zugleich mit einem Großaufgebot präsent sein, weil eine rechtsextremistische Jugendgruppierung angekündigt hat, aufzumarschieren. Die queere Community in KW hatte im Vorfeld unmittelbar nach dem Anschlag am Rande des CSD in Berlin letzten Monat betont, sie lasse sich nicht einschüchtern. Auch in Ludwigsfelde findet morgen ein CSD statt, der zweite. Bis in den Oktober hinein folgen weitere Demos der LGBTQ-Community in anderen Regionen Brandenburgs.
12: Soweit das Neueste aus der Radio SKW-Nachrichtenredaktion.

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8: Mit Susanne Trotzki. Der norwegische Monarch Harald V. ist gestorben. Das teilte der Palast mit. Er wurde 89 Jahre alt. Harald war der älteste regierende Monarch Europas. Den Thron hatte er 1991 nach dem Tod seines Vaters Olaf V. bestiegen. Thronfolger ist sein Sohn, der 53 Jahre alte Kronprinz Haakon. In den vergangenen Jahren hatte Harald immer wieder mit teils schwerwiegenden gesundheitlichen Problemen zu kämpfen. In der vergangenen Woche war er wegen einer Form der Blutarmut in Oslo ins Krankenhaus gekommen. Bei einer Kortisonbehandlung kam es zu Komplikationen. Zusätzlich zog er sich eine bakterielle Infektion des Blutkreislaufs zu. Brandenburgs Ministerpräsident Woidke hat bestürzt auf die Gewalttat mit 2 Toten an einer Schule in Gosen-Neu-Zittau reagiert. Seine Gedanken und sein tiefstes Mitgefühl seien bei den Angehörigen der Opfer, ihren Familien und Freunden, sagte Woidke. Wie die Polizei mitgeteilt hat, wurde ein 19-jähriger Deutscher vorläufig festgenommen. Nach Medieninformationen soll der mutmaßliche Täter eine 18 Jahre alte Schülerin mit einem Messer getötet haben. Bei dem 2. Todesopfer soll es sich um einen Hausmeister handeln. Nach dem Hackerangriff auf das Berliner Landesnetz ist eine Erpresserforderung eingegangen. Zur Höhe der Summe äußerte sich die Senatskanzlei bisher nicht. Unklar sei auch, womit die Lösegeldforderer genau drohen, heißt es weiter. Bei der Cyberattacke Anfang dieses Monats sind nach Angaben der Senatskanzlei auch sensible Daten abgeflossen. Welche genau? Auch das ist unklar. Eine US-Spezialfirma untersucht den Angriff. Dies wird voraussichtlich Monate dauern. Nach der Sturzflut im nepalesisch-chinesischen Grenzgebiet ist wegen der Gefahr einer erneuten Überflutung der Rettungseinsatz im Zentrum des Katastrophengebiets in Tibet unterbrochen worden. Ein See, der sich hinter Schlamm und Geröll aufgestaut habe, beginne über die Ufer zu treten. Daher seien alle Rettungsteams inmitten des Katastrophenschutzgebiets in der autonomen Region Tibet angewiesen worden, sich zurückzuziehen und auf weitere Anweisungen zu warten. Die Berliner Gedächtniskirche wird ab nächstem Monat geschlossen und umfassend saniert. Saniert werden soll dann auch alles. Foyer, neue Kirche, Turmruine, Glockenturm und Kapelle. Schon morgen werde die Gedenkhalle der Turmruine schließen. Die Sanierung ist auf mindestens 2 Jahre veranschlagt. Eröffnet werden soll das Ensemble 2028-29. Dann wird der Besuch der Berliner Gedächtniskirche auch Eintritt kosten. Die Bundesliga kehrt zurück. Heute am Freitag, dem 28. August, eröffnen der FC Bayern München und der VfB Stuttgart um 20.30 Uhr die Spielzeit 2026-27. Das Auftaktspiel ist übrigens kostenlos zu sehen bei Sat.1 und läuft parallel bei Sky.
7: Soweit das Neueste aus der Radio SKW Nachrichtenredaktion. 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
12: Mit Jörg Trotzki. Ministerpräsident Dietmar Woidke und Innenminister Jan Redmann haben entsetzt auf die Tat an der Dozimus-Schule in Gosen-Neu-Zittau reagiert. Diese Tat erschüttere unser ganzes Land, sagte Woidke. Der Ministerpräsident und Innenminister Redmann sprachen den Angehörigen der Opfer ihr tiefstes Mitgefühl aus. Zugleich dankte Redmann allen Einsatzkräften von Polizei und Rettung für ihr schnelles Handeln. Das Bildungsministerium teilte mit, dass Kinder, Jugendliche und Lehrer der Schule psychologisch betreut werden. Bei der Beziehungstat gestern hat mutmaßlich ein 19-Jähriger seine 18 Jahre alte Ex-Freundin sowie den 30 Jahre alten Hausmeister, der dazwischen gehen wollte, getötet. Der 19-Jährige wurde festgenommen. Der Bischof der Evangelischen Kirche Berlin-Brandenburg fährt am Sonntag nach Dessau. Er wolle dort am Hoffnungskulturfest teilnehmen, zu dem die Evangelische Kirche Sachsen-Anhalt eine Woche vor der dortigen Landtagswahl eingeladen hat. Gemeinsam mit anderen wolle er für unsere Demokratie eintreten, sagte uns Christian Stäblein. Wo die Würde des Einzelnen in Gefahr ist, beziehe die Kirche klar Position. Am Sonntag in der nächsten Woche wird in Sachsen-Anhalt gewählt. Mit 42% ist den letzten Umfragen zufolge die AfD uneinholbar vorn. Mit einem großen Familienfest und Spitzensportlern wird am Sonntag in Potsdam wieder inklusiv Gewinn gefeiert. Dabei werden unter anderem in Basketball, Fußball und Karate Sportlerinnen und Sportler mit und ohne Handicap gleichberechtigt und in Teams zusammen ihr Können zeigen. Diese Veranstaltungsreihe, zum vierten Mal übrigens in Potsdam, mache wirkliche Inklusion in einem sportlichen Rahmen möglich und sichtbar, heißt es. Der Eintritt ist frei.
11: Soweit das Neueste aus der Radio SKW Nachrichtenredaktion.

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10: Mit Susanne Trotzki. Der norwegische Monarch Harald V. ist gestorben. Das teilte der Palast mit. Er wurde 89 Jahre alt. Harald war der älteste regierende Monarch Europas. Den Thron hatte er 1991 nach dem Tod seines Vaters Olaf V. bestiegen. Thronfolger ist sein Sohn, der 53 Jahre alte Kronprinz Haakon. In den vergangenen Jahren hatte Harald immer wieder mit teils schwerwiegenden gesundheitlichen Problemen zu kämpfen. In der vergangenen Woche war er wegen einer Form der Blutarmut in Oslo ins Krankenhaus gekommen. Bei einer Kortisonbehandlung kam es zu Komplikationen. Zusätzlich zog er sich eine bakterielle Infektion des Blutkreislaufs zu. Brandenburgs Ministerpräsident Woidke hat bestürzt auf die Gewalttat mit zwei Toten an einer Schule in Gosen-Neu-Zittau reagiert. Seine Gedanken und sein tiefstes Mitgefühl seien bei den Angehörigen der Opfer, ihren Familien und Freunden, sagte Woidke. Wie die Polizei mitgeteilt hat, wurde ein 19-jähriger Deutscher vorläufig festgenommen. Nach Medieninformationen soll der mutmaßliche Täter eine 18 Jahre alte Schülerin mit einem Messer getötet haben. Bei dem zweiten Todesopfer soll es sich um einen Hausmeister handeln. Nach dem Hackerangriff auf das Berliner Landesnetz ist eine Erpresserforderung eingegangen. Zur Höhe der Summe äußerte sich die Senatskanzlei bisher nicht. Unklar sei auch, womit die Lösegeldforderer genau drohen, heißt es weiter. Bei der Cyberattacke Anfang dieses Monats sind nach Angaben der Senatskanzlei auch sensible Daten abgeflossen. Welche genau? Auch das ist unklar. Eine US-Spezialfirma untersucht den Angriff. Dies wird voraussichtlich Monate dauern. Nach der Sturzflut im nepalesisch-chinesischen Grenzgebiet ist wegen der Gefahr einer erneuten Überflutung der Rettungseinsatz im Zentrum des Katastrophengebiets in Tibet unterbrochen worden. Ein See, der sich hinter Schlamm und Geröll aufgestaut habe, beginne über die Ufer zu treten. Daher seien alle Rettungsteams inmitten des Katastrophenschutzgebiets in der autonomen Region Tibet angewiesen worden, sich zurückzuziehen und auf weitere Anweisungen zu warten. Die Berliner Gedächtniskirche wird ab nächstem Monat geschlossen und umfassend saniert. Saniert werden soll dann auch alles. Foyer, neue Kirche, Turmruine, Glockenturm und Kapelle. Schon morgen werde die Gedenkhalle der Turmruine schließen. Die Sanierung ist auf mindestens 2 Jahre veranschlagt. Eröffnet werden soll das Ensemble 2028-29. Dann wird der Besuch der Berliner Gedächtniskirche auch Eintritt kosten. Die Bundesliga kehrt zurück. Heute am Freitag, dem 28. August, eröffnen der FC Bayern München und der VfB Stuttgart um 20.30 Uhr die Spielzeit 2026-27. Das Auftaktspiel ist übrigens kostenlos zu sehen bei Sat.1 und läuft parallel bei Sky.
11: Soweit das Neueste aus der Radio SKW Nachrichtenredaktion. 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
6: Für alle, die auf der Suche nach einer neuen Herausforderung, einer beruflichen Umorientierung sind, es gibt jede Menge Stellenangebote von Unternehmen aus der Region und wir klicken mal rein in die Radio SKW Jobbörse. Die WIWO, die Wildauer Wohnungsbaugesellschaft, sucht zur Verstärkung des Teams ab sofort einen Mitarbeiter, eine Mitarbeiterin für das Finanz- und Rechnungswesen. Zu ihren Aufgaben gehören die Aufnahme, Weiterleitung, Abrechnung von Versicherungsschäden und auch unter anderem die Erfassung, Kontierung und Prüfung von Rechnungen. Sie bringen dafür eine abgeschlossene kaufmännische Berufsausbildung, vorzugsweise in der Immobilienwirtschaft mit. Die Stadt Fürstenwalde sucht zum nächstmöglichen Zeitpunkt eine Amtsleitung für das Amt Stadtplanung. Übernehmen Sie Verantwortung und gestalten Sie die zukünftige Entwicklung Fürstenwaldes aktiv mit, von Stadtentwicklung und Stadtgestaltung bis hin zu Freiraum- und Verkehrsplanung. Sie erwartet eine unbefristete Führungsposition im öffentlichen Dienst mit attraktiven Sozialleistungen, Fortbildungsmöglichkeiten und 30 Tage Urlaub. Interesse geweckt? Dann bewerben Sie sich bis zum 30. August direkt bei der Stadt Fürstenwalde. Die Märkische Projektbau GmbH in Wildau sucht Maurer, Zimmerer und erfahrene Baufacharbeiter. Zu ihren Aufgaben gehören die Erstellung von Maurer- und Betontragwerken, Zimmerer- und Holzbauarbeiten bis zum Dachstuhl. Dafür bringen sie eine abgeschlossene Ausbildung im Bauhandwerk oder mehrjährige Erfahrung auf der Baustelle mit. Sie können sich auf Baustellen im Umkreis von rund 50 Kilometern um Wildau einstellen, sowie eine Abwechslung Wohnhäuser, Hallen, Industrie und Sozialbauten und auch die Möglichkeit, sich zum Vorarbeiter oder Polier vorzuarbeiten. Das Autohaussitz in Zeesen sucht Verkäuferinnen und Verkäufer. Zu ihren Aufgaben gehört der Verkauf von Neu- und Gebrauchtwagen und auch die Akquise von Neu- und Bestandskunden. Sie bringen dafür Erfahrung im kaufmännischen Bereich mit. Quereinsteiger sind willkommen. Außerdem sucht die AZG Autohaus Sitz GmbH in Zeesen eine Assistentin, einen Assistenten im Bereich Verkauf in Verbindung mit Marketingaufgaben. Alle genauen Infos zu diesen und vielen weiteren Stellenausschreibungen finden Sie bei uns unter radio-skw.de. Und alle Stellenangebote richten sich an alle Geschlechter. Also bewerben Sie sich gleich heute. Ich drücke Ihnen auf jeden Fall ganz, ganz fest die Daumen dafür.
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4: Michael Trotzki. Nach der furchtbaren Gewalttat an der Dozimus-Schule in Gosen-Neu-Zittau bleibt die Schule dort heute geschlossen. Dort starben gestern eine 18-jährige Schülerin und der 30 Jahre alte Hausmeister. Ein 19-jähriger Jugendlicher wurde festgenommen. Nach ersten Ermittlungen habe er seine Ex-Freundin und den Hausmeister, der dazwischen gehen wollte, mit Messerstichen getötet, heißt es. Die Polizei spricht bewusst nicht von einer Amok, sondern einer Beziehungstat. Brandenburgs Sozialminister René Wilke unterstützt eine Initiative, die sich für eine Straße oder einen Platz in Potsdam stark macht, um den früheren linken Chef Lothar Bisky zu ehren. Auch Brandenburgs ehemaliger Ministerpräsident Matthias Platzek und der Regisseur Andreas Dresen gehören zu den Unterstützern. Wilke, der mehrere Jahre Mitarbeiter in Biskys Bundestagsbüro war, sagte, er habe Bisky als hochanständig und tollen Politiker erlebt. Kritisch äußerte sich Brandenburgs Beauftragte zur Aufarbeitung der Folgen der SED-Diktatur, Maria Noke. Es gäbe eindeutig Unterlagen, die beweisen, dass Lothar Bisky für die Auslandsspionage der DDR gearbeitet habe, sagte sie. Deshalb sollte keine Straße nach ihm benannt werden. In Königs Wusterhausen findet morgen der erste Christopher Street Day statt. Der Umzug startet um 15 Uhr am Bahnhof und werde dann laut und bunt durch die Stadt zur Festwiese ziehen, sagte man uns. Erwartet werden rund 500 Teilnehmer. Die Polizei wird zugleich mit einem Großaufgebot präsent sein, weil eine rechtsextremistische Jugendgruppierung angekündigt hat, aufzumarschieren. Die queere Community in KW hatte im Vorfeld unmittelbar nach dem Anschlag am Rande des CSD in Berlin letzten Monat betont, sie lasse sich nicht einschüchtern. Auch in Ludwigsfelde findet morgen ein CSD statt, der zweite. Bis in den Oktober hinein folgen weitere Demos der LGBTQ-Community in anderen Regionen Brandenburgs.
3: Soweit das Neueste aus der Radio SKW Nachrichtenredaktion.

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2: 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Danke.
1: Sie sind meine erste Gewinnerin.
2: 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Ach, das ist so schön. Danke. Danke, danke, danke.
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6: Mit Susanne Trotzki. Der norwegische Monarch Harald V. ist gestorben. Das teilte der Palast mit. Er wurde 89 Jahre alt. Harald war der älteste regierende Monarch Europas. Den Thron hatte er 1991 nach dem Tod seines Vaters Olaf V. bestiegen. Thronfolger ist sein Sohn, der 53 Jahre alte Kronprinz Haakon. In den vergangenen Jahren hatte Harald immer wieder mit teils schwerwiegenden gesundheitlichen Problemen zu kämpfen. In der vergangenen Woche war er wegen einer Form der Blutarmut in Oslo ins Krankenhaus gekommen. Bei einer Kortisonbehandlung kam es zu Komplikationen. Zusätzlich zog er sich eine bakterielle Infektion des Blutkreislaufs zu. Brandenburgs Ministerpräsident Woidke hat bestürzt auf die Gewalttat mit 2 Toten an einer Schule in Gosen-Neu-Zittau reagiert. Seine Gedanken und sein tiefstes Mitgefühl seien bei den Angehörigen der Opfer, ihren Familien und Freunden, sagte Woidke. Wie die Polizei mitgeteilt hat, wurde ein 19-jähriger Deutscher vorläufig festgenommen. Nach dem Hackerangriff auf das Berliner Landesnetz ist eine Erpresserforderung eingegangen. Zur Höhe der Summe äußerte sich die Senatskanzlei bisher nicht. Unklar sei auch, womit die Lösegeldforderer genau drohen, heißt es weiter. Bei der Cyberattacke Anfang dieses Monats sind nach Angaben der Senatskanzlei auch sensible Daten abgeflossen. Welche genau? Auch das ist unklar. Eine US-Spezialfirma untersucht den Angriff. Dies wird voraussichtlich Monate dauern. Nach der Sturzflut im nepalesisch-chinesischen Grenzgebiet ist wegen der Gefahr einer erneuten Überflutung der Rettungseinsatz im Zentrum des Katastrophengebiets in Tibet unterbrochen worden. Ein See, der sich hinter Schlamm und Geröll aufgestaut habe, beginne über die Ufer zu treten. Daher seien alle Rettungsteams inmitten des Katastrophenschutzgebiets in der autonomen Region Tibet angewiesen worden, sich zurückzuziehen und auf weitere Anweisungen zu warten. Die Berliner Gedächtniskirche wird ab nächstem Monat geschlossen und umfassend saniert. Saniert werden soll dann auch alles. Foyer, neue Kirche, Turmruine, Glockenturm und Kapelle. Schon morgen werde die Gedenkhalle der Turmruine schließen. Die Sanierung ist auf mindestens 2 Jahre veranschlagt. Eröffnet werden soll das Ensemble 2028-29. Dann wird der Besuch der Berliner Gedächtniskirche auch Eintritt kosten. Die Bundesliga kehrt zurück. Heute am Freitag, dem 28. August, eröffnen der FC Bayern München und der VfB Stuttgart um 20.30 Uhr die Spielzeit 2026-27. Das Auftaktspiel ist übrigens kostenlos zu sehen bei Sat.1 und läuft parallel bei Sky.
7: Soweit das Neueste aus der Radio SKW Nachrichtenredaktion. 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
13: Mit Jörg Trotzki. Ministerpräsident Dietmar Woidke und Innenminister Jan Redmann haben entsetzt auf die Tat an der Dozimus-Schule in Gosen-Neu-Zittau reagiert. Diese Tat erschüttere unser ganzes Land, sagte Woidke. Der Ministerpräsident und Innenminister Redmann sprachen den Angehörigen der Opfer ihr tiefstes Mitgefühl aus. Zugleich dankte Redmann allen Einsatzkräften von Polizei und Rettung für ihr schnelles Handeln. Das Bildungsministerium teilte mit, dass Kinder, Jugendliche und Lehrer der Schule psychologisch betreut werden. Bei der Beziehungstat gestern hat mutmaßlich ein 19-Jähriger seine 18 Jahre alte Ex-Freundin sowie den 30 Jahre alten Hausmeister, der dazwischen gehen wollte, getötet. Der 19-Jährige wurde festgenommen. Der Bischof der Evangelischen Kirche Berlin-Brandenburg fährt am Sonntag nach Dessau. Er wolle dort am Hoffnungskulturfest teilnehmen, zu dem die Evangelische Kirche Sachsen-Anhalt eine Woche vor der dortigen Landtagswahl eingeladen hat. Gemeinsam mit anderen wolle er für unsere Demokratie eintreten, sagte uns Christian Stäblein. Wo die Würde des Einzelnen in Gefahr ist, beziehe die Kirche klar Position. Am Sonntag in der nächsten Woche wird in Sachsen-Anhalt gewählt. Mit 42% ist den letzten Umfragen zufolge die AfD uneinholbar vorn. Mit einem großen Familienfest und Spitzensportlern wird am Sonntag in Potsdam wieder inklusiv gewinnt gefeiert. Dabei werden unter anderem in Basketball, Fußball und Karate Sportlerinnen und Sportler mit und ohne Handicap gleichberechtigt und in Teams zusammen ihr Können zeigen. Diese Veranstaltungsreihe, zum vierten Mal übrigens in Potsdam, mache wirkliche Inklusion in einem sportlichen Rahmen möglich und sichtbar, heißt es. Der Eintritt ist frei.
8: Soweit das Neueste aus der Radio SKW Nachrichtenredaktion.

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1: Das Edeka Einkaufstaxi ist auf Tour, aber dafür braucht es erstmal einen Gewinner, eine Gewinnerin. 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
2: 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Danke. Danke, danke, danke.
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13: Mit Susanne Trotzki. Der norwegische Monarch Harald V. ist gestorben. Das teilte der Palast mit. Er wurde 89 Jahre alt. Harald war der älteste regierende Monarch Europas. Den Thron hatte er 1991 nach dem Tod seines Vaters Olaf V. bestiegen. Thronfolger ist sein Sohn, der 53 Jahre alte Kronprinz Haakon. In den vergangenen Jahren hatte Harald immer wieder mit teils schwerwiegenden gesundheitlichen Problemen zu kämpfen. In der vergangenen Woche war er wegen einer Form der Blutarmut in Oslo ins Krankenhaus gekommen. Bei einer Kortisonbehandlung kam es zu Komplikationen. Zusätzlich zog er sich eine bakterielle Infektion des Blutkreislaufs zu. Brandenburgs Ministerpräsident Woidke hat bestürzt auf die Gewalttat mit zwei Toten an einer Schule in Gosen-Neu-Zittau reagiert. Seine Gedanken und sein tiefstes Mitgefühl seien bei den Angehörigen der Opfer, ihren Familien und Freunden, sagte Woidke. Wie die Polizei mitgeteilt hat, wurde ein 19-jähriger Deutscher vorläufig festgenommen. Nach dem Hackerangriff auf das Berliner Landesnetz ist eine Erpresserforderung eingegangen. Zur Höhe der Summe äußerte sich die Senatskanzlei bisher nicht. Unklar sei auch, womit die Lösegeldforderer genau drohen, heißt es weiter. Bei der Cyberattacke Anfang dieses Monats sind nach Angaben der Senatskanzlei auch sensible Daten abgeflossen. Welche genau? Auch das ist unklar. Eine US-Spezialfirma untersucht den Angriff. Dies wird voraussichtlich Monate dauern. Nach der Sturzflut im nepalesisch-chinesischen Grenzgebiet ist wegen der Gefahr einer erneuten Überflutung der Rettungseinsatz im Zentrum des Katastrophengebiets in Tibet unterbrochen worden. Ein See, der sich hinter Schlamm und Geröll aufgestaut habe, beginne über die Ufer zu treten. Daher seien alle Rettungsteams inmitten des Katastrophenschutzgebiets in der autonomen Region Tibet angewiesen worden, sich zurückzuziehen und auf weitere Anweisungen zu warten. Die Berliner Gedächtniskirche wird ab nächstem Monat geschlossen und umfassend saniert. Saniert werden soll dann auch alles. Foyer, neue Kirche, Turmruine, Glockenturm und Kapelle. Schon morgen werde die Gedenkhalle der Turmruine schließen. Die Sanierung ist auf mindestens 2 Jahre veranschlagt. Eröffnet werden soll das Ensemble 2028/29. Dann wird der Besuch der Berliner Gedächtniskirche auch Eintritt kosten. Die Bundesliga kehrt zurück. Heute am Freitag, dem 28. August, eröffnen der FC Bayern München und der VfB Stuttgart um 20.30 Uhr die Spielzeit 2026/27. Das Auftaktspiel ist übrigens kostenlos zu sehen bei Sat.1 und läuft parallel bei Sky.
12: Soweit das Neueste aus der Radio SKW Nachrichtenredaktion. 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
0: In der Region ist es an diesem Freitag insgesamt bedeckt. Gebietsweise sind Gewitter und Regenschauer zu erwarten. In der kommenden Nacht geht es runter auf 16 Grad. Das Wochenende wird insgesamt wechselhaft. Sowohl am Samstag als auch am Sonntag ist mit Regen, Wind und Sonne zu rechnen. Die Höchstwerte bewegen sich rund um die 25 Grad Marke. 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
0: A10. Südlicher Berliner Ring Richtung Dreieck Werder. Zwischen Ludwigsfelde Ost und dem Dreieck Nutetal ist die linke Spur wegen Mehrarbeiten blockiert. Ansonsten kommen Sie, bis auf ein paar kleinere Stellen, gut durch unsere Region an diesem Freitag. Ein Blick auf den Stadtverkehr Berlin, Köpenick, Gesener Straße. In Höhe Fielener Straße sind die Ampeln außer Betrieb.
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0: Blitzer. Geblitzt wird heute in Blankenfelde-Marlow, Trebiner Damm, Mittenwalde, Märkische Straße, Zossen, Glienicker Straße.
12: 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Entweder anrufen oder auch ganz einfach per WhatsApp direkt zu uns ins Studio. 033 75 52 73 60.
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0: 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Manchmal braucht es einfach einen Plan. Und wenn Plan A bis Y nicht funktionieren, bleibt ja immer noch Plan Z. Und genau dem hat der Komiker Abdelkarim sein aktuelles Bühnenprogramm gewidmet. Der gebürtige Bielefelder ist seit Jahren aus Comedy und Kabarett nicht mehr wegzudenken. Ob bei der Heute-Show oder auf der großen Bühne, Abdelkarim bringt regelmäßig sein ganz eigenes Rezept gegen den Ernst des Lebens und das Volk. Der Comedian ist zurzeit mit seinem Programm Plan Z, jetzt will er's wissen, unterwegs und knüpft sich darin die kleinen und großen Baustellen des Alltags vor. Vom schnellen Weg zum Sixpack bis zum Weltfrieden. Er hat für alles einen Plan. Oder zumindest fast. Wir haben mit ihm gesprochen und wollten erst mal wissen, das neue Programm heißt Plan Z. Warum und was ist denn mit Plan A bis Y eigentlich passiert?
1: Also ich bin da schon immer so drauf, dass ich immer versucht habe, auf den letzten Drücker Sachen hinzukriegen, schon als Kind schon. Bis irgendwann mal ich gemerkt habe, nee, das kann es ja auch nicht sein, dass ich, wenn ich Sachen auf letzten Drücker probiere und sie dann schnell scheitern, nicht sofort aufgebe. Und dann habe ich mir gedacht, nee, so kann es nicht weitergehen. Wenn Plan A scheitert, B scheitert, C scheitert, läuft sich Plan Z erst langsam richtig warm und dann gebe ich weiter Gas. Und habe dann gemerkt, dass das doch Sinn macht. Ich habe zum Beispiel das Fahrradfahren jahrelang vor mir hergeschoben, war ja keinen Sinn. Wenn es im Hinterhof steht, das Fahrrad. Und irgendwann dachte ich mir, heute gehst du damit raus. Bam!
0: Es geht um die kleinen, die großen Baustellen im Alltag. Wie kam es überhaupt zu der Idee, zu diesem Programm?
1: Ich habe einfach irgendwann gemerkt, dass ich dann doch nicht der Einzige bin, der relativ nicht, was heißt schnell, wenn man bei Plan K aufgibt, ist es ja nicht schnell. Da hat man ja schon ein paar probiert. Aber einfach dran glauben, dran am Ball bleiben. Es ist aber kein Chaka-Motivationsprogramm. Es geht, im Programm spricht man dann auch über Sachen, die man halt einsehen muss, wo man merkt, nee, das wird dann halt doch nicht klappen. Fußballprofi zum Beispiel, da hätte Plan Z auch nicht gereicht. Da habe ich sehr schnell eingesehen, da kannst du loslassen. Fußballprofi wirst du nicht. Man hat ja keine Wahl. Man muss ja irgendwann Sachen nochmal einsehen, aber nicht sofort einsehen. Am Ball bleiben.
0: Du bringst Menschen seit vielen Jahren zum Lachen. Worüber kannst du denn eigentlich am besten und am meisten lachen?
1: Ich lache also ziemlich über alles. Also wirklich, ich lache meistens, wenn mir Sachen passieren, die nicht so gut sind, wenn ich zum Beispiel jemanden zuwinke und der winkt nicht zurück. Das tut immer so ein bisschen weh, weil er es gar nicht gesehen hat. Also es gibt ja Menschen, denen winkt man zu und die sehen das gar nicht und gehen einfach nochmal an einen weiter vorbei. Das tut immer so ein bisschen weh, dann freue ich mich. Später erst, in dem Moment nicht, aber später finde ich es lustig. Gespräche mit Freunden finde ich sehr lustig. Andere Comedy-Kollegen, Kolleginnen finde ich sehr lustig. Olaf Schubert zum Beispiel finde ich sehr, sehr lustig. Ich lache gerne über Filme, ich lache über Situationskomik. Also ich lache eigentlich, wenn es geht, immer.
0: Du bist unter anderem auf der Bühne, im Fernsehen unterwegs, hast bei LOL, Let's Dance so ziemlich alles mitgemacht. Gibt es so einen Ort oder sagen wir mal ein Format, an dem du dich am wohlsten fühlst?
1: Ja, du merkst, auch beruflich versuche ich alles. Die Suche nach Plan Z geht weiter. Nein, Spaß. Ja, nee, die meisten Projekte machen auch wirklich großen Spaß. Wenn ich mich frage, was am meisten Spaß macht, ist live auf der Bühne. Auf der Bühne stehen, Zuschauer live am Start. Man erzählt was, die hören es direkt mit. Das hat man ja beim Radio nicht zum Beispiel. Da erzählt man irgendwas und weiß gar nicht, wie kommt es gerade an bei den Leuten. Hoffentlich muss jetzt keiner während der Autofahrt weinen. Aber live im Theater, da sieht man das Feedback direkt. Man macht diese Gruppendynamik, die da entsteht und so. Das ist schon unbezahlbar. Das macht Riesenspaß.
0: Gibt's was du unbedingt nochmal machen möchtest?
1: In einem Film mitspielen. Das ist so ein Traum. Neben Fußballprofi, der hat sich ja erledigt. Und in einem Film mitspielen, aber keine Hauptrolle, sondern eine Rolle, die wenig kaputt machen kann im Film. So, dass ich so alle paar Minuten reinschaue in die Szene und dann weitergehe. Und mehr planen. Generell im Leben mehr planen. Ich bin an sich ein spontaner Typ. Hab aber gemerkt irgendwann, dass spontane Menschen selten Vorfreude haben. Und das muss sich ändern. Da muss man auch mal Sachen planen und sagen, so in 3 Wochen kommt endlich das und das, da freue ich mich.
0: Apropos Plan, man kann dich live auf der Bühne erleben, jetzt am Sonntag in den Berliner Wühlmäusen. Worauf dürfen sich denn da die Besucherinnen und Besucher ganz besonders freuen?
1: Also wenn ich irgendwas nicht drauf habe, liebe Berliner Menschen und Umgebenden, dann ist es ein Marketing in eigener Sache. Was ich aber schön finde bei meinen Auftritten, ist einfach... Ich bin einfach der Geilste. Nein. Nee, die Stimmung ist meistens toll, nicht nur wegen mir, sondern die Zuschauer, die kommen. Es ist wirklich sehr durchmischt, von sehr jung bis nicht mehr ganz so jung, von hellweiß bis dunkelschwarz. Alle Menschen da, die nicht nur über andere lachen, sondern gerne auch mit anderen lachen, in erster Linie. Und auch über sich lachen. Also man darf sich selber nicht zu ernst nehmen. Und ich habe Riesenglück, dass in meinen Zuschauern sich der absolute Großteil, wenn nicht sogar alle, nicht zu ernst nimmt. Und das sind wirklich meistens sehr... sehr schöne Abende und das Wühlmäuse-Theater finde ich eh super. Da ist eben meistens super Stimmung, eigentlich immer. Ich führe jetzt kein Tagebuch, aber ich glaube, ich habe da nie einen Abend gehabt, wo ich mir dachte, die Fahrt hätte ich auch sparen können. Wirklich cooles Team, super Theater und die Menschen einfach toll.
0: Das klingt richtig gut. Und wenn Sie denken, klingt nach einem ziemlich guten Plan, dann haben wir da was für Sie. Abdelkarim ist also Sonntag, 30. August mit seinem Programm Plan Z. Jetzt will er es wissen, in den Wühlmäusen in Berlin zu Gast. Ich möchte Sie einladen zu der Show am Sonntag. Wenn Sie dabei sein möchten, dann jetzt anrufen, mit ein klein bisschen Glück durchkommen. Und dann wird aus Ihrem Plan A für Sonntag ganz schnell Plan Z. Ich drücke die Daumen unter der 03375 52 73 60 zu Abdelkarim in den Berliner Wühlmäusen.

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1: In Königs Wusterhausen ist der erste Bauabschnitt der Bahnhofstraße fast fertig. In den nächsten Tagen werden angrenzende Pflasterflächen angepasst und die Dehnungsfugen verfüllt. Danach kann die Fahrbahn für den Verkehr wieder freigegeben werden. Ab Montag, dem 7. September, wird die Sanierung der Bahnhofstraße mit dem nächsten Bauabschnitt dann fortgesetzt. Bereits am Freitag, 4. September, wird die Vollsperrung vorbereitet. Die Absperrungen werden im Abschnitt zwischen Brunnenplatz und Cottbusser Straße abgebaut und zwischen Maxim-Gorki-Straße und Karl-Marx-Straße aufgestellt. Die Kreuzung Bahnhofstraße-Friedrich-Engels-Straße bleibt frei, damit die Gewerbetreibenden weiterhin die Hinterhöfe erreichen können. Grundhaft saniert wird der zweite Bauabschnitt der Bahnhofstraße zwischen der Maxim-Gorki-Straße und der Bahnhofstraße 11 und 19. Und das Ganze läuft dann ähnlich ab wie in dem ersten Teil. Das alte Pflaster wird aufgenommen, anschließend der Straßenunterbau erneuert und schließlich das neue Pflaster eingebaut. Geplant ist, diese Arbeiten bis zum Jahresende abzuschließen. Alle Infos dazu unter königs-wusterhausen.de.
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13: Michael Trotzki. Nach der furchtbaren Gewalttat an der Dozimus-Schule in Gosen-Neu-Zittau bleibt die Schule dort heute geschlossen. Dort starben gestern eine 18-jährige Schülerin und der 30 Jahre alte Hausmeister. Ein 19-jähriger Jugendlicher wurde festgenommen. Nach ersten Ermittlungen habe er seine Ex-Freundin und den Hausmeister, der dazwischen gehen wollte, mit Messerstichen getötet, heißt es. Die Polizei spricht bewusst nicht von einer Amok, sondern einer Beziehungstat. Brandenburgs Sozialminister René Wilke unterstützt eine Initiative, die sich für eine Straße oder einen Platz in Potsdam stark macht, um den früheren linken Chef Lothar Bisky zu ehren. Auch Brandenburgs ehemaliger Ministerpräsident Matthias Platzek und der Regisseur Andreas Dresen gehören zu den Unterstützern. Wilke, der mehrere Jahre Mitarbeiter in Biskys Bundestagsbüro war, sagte, er habe Bisky als hochanständig und tollen Politiker erlebt. Kritisch äußerte sich Brandenburgs Beauftragte zur Aufarbeitung der Folgen der SED-Diktatur, Maria Noke. Es gäbe eindeutig Unterlagen, die beweisen, dass Lothar Bisky für die Auslandsspionage der DDR gearbeitet habe, sagte sie. Deshalb sollte keine Straße nach ihm benannt werden. In Königs Wusterhausen findet morgen der erste Christopher Street Day statt. Der Umzug startet um 15 Uhr am Bahnhof und werde dann laut und bunt durch die Stadt zur Festwiese ziehen, sagte man uns. Erwartet werden rund 500 Teilnehmer. Die Polizei wird zugleich mit einem Großaufgebot präsent sein, weil eine rechtsextremistische Jugendgruppierung angekündigt hat, aufzumarschieren. Die queere Community in KW hatte im Vorfeld unmittelbar nach dem Anschlag am Rande des CSD in Berlin letzten Monat betont, sie lasse sich nicht einschüchtern. Auch in Ludwigsfelde findet morgen ein CSD statt, der zweite. Bis in den Oktober hinein folgen weitere Demos der LGBTQ-Community in anderen Regionen Brandenburgs.
12: Soweit das Neueste aus der Radio SKW-Nachrichtenredaktion.
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15: In der Region ist es an diesem Freitag insgesamt bedeckt. Gebietsweise sind Gewitter und Regenschauer zu erwarten. In der kommenden Nacht geht es runter auf 16 Grad. Das Wochenende wird insgesamt wechselhaft. Sowohl am Samstag als auch am Sonntag ist mit Regen, Wind und Sonne zu rechnen. Die Höchstwerte bewegen sich rund um die 25 Grad Marke. 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
15: A10. Südlicher Berliner Ring Richtung Dreieck Werder. Zwischen Ludwigsfelde Ost und dem Dreieck Nutetal ist die linke Spur wegen Mäharbeiten blockiert. Ansonsten kommen Sie, bis auf ein paar kleinere Stellen, gut durch unsere Region an diesem Freitag. Ein Blick auf den Stadtverkehr Berlin, Köpenick, Gesener Straße. In Höhe Vielener Straße sind die Ampeln außer Betrieb.
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15: Blitzer. Geblitzt wird heute in Blankenfelde-Marlow, Trebiner Damm, Mittenwalde, Märkische Straße, Zossen, Glienicker Straße.
14: 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Wenn Sie auch noch was gesehen haben unterwegs, Staus oder Blitzer, gerne bei uns melden. Entweder anrufen oder auch ganz einfach per WhatsApp direkt zu uns ins Studio. 033 75 52 73 60.

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Manchmal sind es die kleinen Entscheidungen im Alltag, die Großes bewirken. Zum Beispiel einfach öfter aufs Rad steigen. Genau dazu lädt die Stadt Königs Wusterhausen beim Stadtradeln ein. Vom 29. August bis zum 18. 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Ob allein mit Freunden, der Familie, im Verein oder als Team im Unternehmen. Jeder Kilometer bringt uns gemeinsam ein Stück weiter. Los geht's am 29. August mit dem traditionellen Anradeln rund um den Krüpelsee. Die Teilnahme ist kostenlos und die rund 20 Kilometer lange Strecke ist auch für Freizeitradler gut zu schaffen. Alle Informationen und die Anmeldung finden Sie unter stadtradeln.de/Königs-Wusterhausen. Steigen Sie auf und zeigen wir gemeinsam, was Königs Wusterhausen bewegen kann.

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1: Am 19. September steht in Wildau der Umwelttag ganz im Zeichen von Artenvielfalt, Nachhaltigkeit und gemeinsamem Engagement. Im Rahmen des World Cleanup Day laden verschiedene Mitmachangebote dazu ein, selbst ganz aktiv zu werden. Vor dem Rathaus Wildau richtet der AWO-Ortsverein eine Saatbombenstation ein. Dort können Kinder und Erwachsene aus Erde, Ton und heimischem Saatgut kleine Kugeln herstellen, die später an geeigneten Stellen für neue Blühflächen sorgen können. Dazu gibt es eine Pflanztauschbörse. Dort können Bürgerinnen und Bürger Pflanzen, Ableger, Saatgut und Stauden mitbringen, miteinander tauschen und zugleich neue Ideen für Garten oder Balkon sammeln. Mehr Infos dazu unter wildau.de.
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8: Mit Susanne Trotzki. Der norwegische Monarch Harald V. ist gestorben. Das teilte der Palast mit. Er wurde 89 Jahre alt. Harald war der älteste regierende Monarch Europas. Den Thron hatte er 1991 nach dem Tod seines Vaters Olaf V. bestiegen. Thronfolger ist sein Sohn, der 53 Jahre alte Kronprinz Haakon. In den vergangenen Jahren hatte Harald immer wieder mit teils schwerwiegenden gesundheitlichen Problemen zu kämpfen. In der vergangenen Woche war er wegen einer Form der Blutarmut in Oslo ins Krankenhaus gekommen. Bei einer Kortisonbehandlung kam es zu Komplikationen. Zusätzlich zog er sich eine bakterielle Infektion des Blutkreislaufs zu. Brandenburgs Ministerpräsident Woidke hat bestürzt auf die Gewalttat mit 2 Toten an einer Schule in Gosen-Neu-Zittau reagiert. Seine Gedanken und sein tiefstes Mitgefühl seien bei den Angehörigen der Opfer, ihren Familien und Freunden, sagte Woidke. Wie die Polizei mitgeteilt hat, wurde ein 19-jähriger Deutscher vorläufig festgenommen. Nach dem Hackerangriff auf das Berliner Landesnetz ist eine Erpresserforderung eingegangen. Zur Höhe der Summe äußerte sich die Senatskanzlei bisher nicht. Unklar sei auch, womit die Lösegeldforderer genau drohen, heißt es weiter. Bei der Cyberattacke Anfang dieses Monats sind nach Angaben der Senatskanzlei auch sensible Daten abgeflossen. Welche genau? Auch das ist unklar. Eine US-Spezialfirma untersucht den Angriff. Dies wird voraussichtlich Monate dauern. Nach der Sturzflut im nepalesisch-chinesischen Grenzgebiet ist wegen der Gefahr einer erneuten Überflutung der Rettungseinsatz im Zentrum des Katastrophengebiets in Tibet unterbrochen worden. Ein See, der sich hinter Schlamm und Geröll aufgestaut habe, beginne über die Ufer zu treten. Daher seien alle Rettungsteams inmitten des Katastrophenschutzgebiets in der autonomen Region Tibet angewiesen worden, sich zurückzuziehen und auf weitere Anweisungen zu warten. Die Berliner Gedächtniskirche wird ab nächstem Monat geschlossen und umfassend saniert. Saniert werden soll dann auch alles. Foyer, neue Kirche, Turmruine, Glockenturm und Kapelle. Schon morgen werde die Gedenkhalle der Turmruine schließen. Die Sanierung ist auf mindestens 2 Jahre veranschlagt. Eröffnet werden soll das Ensemble 2028/29. Dann wird der Besuch der Berliner Gedächtniskirche auch Eintritt kosten. Die Bundesliga kehrt zurück. Heute am Freitag, dem 28. August, eröffnen der FC Bayern München und der VfB Stuttgart um 20.30 Uhr die Spielzeit 2026/27. Das Auftaktspiel ist übrigens kostenlos zu sehen bei Sat.1 und läuft parallel bei Sky.
7: Soweit das Neueste aus der Radio SKW Nachrichtenredaktion. 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
0: In der Region ist es an diesem Freitag insgesamt bedeckt. Gebietsweise sind Gewitter und Regenschauer zu erwarten. In der kommenden Nacht geht es runter auf 16 Grad. Das Wochenende wird insgesamt wechselhaft. Sowohl am Samstag als auch am Sonntag ist mit Regen, Wind und Sonne zu rechnen. Die Höchstwerte bewegen sich rund um die 25 Grad Marke. 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
0: A10. Südlicher Berliner Ring Richtung Dreieck Werder. Zwischen Ludwigsfelde Ost und dem Dreieck Nutetal ist die linke Spur wegen Mehrarbeiten blockiert. Ansonsten kommen Sie, bis auf ein paar kleinere Stellen, gut durch unsere Region an diesem Freitag. Ein Blick auf den Stadtverkehr Berlin, Köpenick, Gesener Straße. In Höhe Fielener Straße sind die Ampeln außer Betrieb.
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0: Blitzer. Geblitzt wird heute in Blankenfelde-Marlow, Trebiner Damm, Mittenwalde, Märkische Straße, Zossen, Glienicker Straße.
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1: Auf geht's ins Wochenende und es ist wieder ganz viel los. Hier ein paar der Highlights. An diesem Wochenende verwandelt sich die Schulstraße in Zeuthen in eine große Festmeile. Von heute bis zum Sonntag laden die Zeuthner Fetztage zu Musik, Unterhaltung und jeder Menge guter Laune ein. Freuen Sie sich auf Live-Musik, Fahrgeschäfte, Vereinsmeile, Mitmachaktionen und kulinarische Angebote. Heute am Freitag startet das Fest mit der offiziellen Eröffnung, der Premiere des neuen Zeuthen-Logos und am Abend mit Rock, Lasershow und Bürgermusik. Musikgeschichte und königliche Anekdoten. Bei dieser besonderen Veranstaltung dreht sich heute Nachmittag alles um die musikalischen Brüder von König Friedrich II. Anlässlich des 300. Geburtstags von Prinz Heinrich führt Schlossleiterin Dr. Margit Schulze durch das Schloss, erzählt von Heinrich und seinem Bruder Ferdinand, die einst gemeinsam musiziert. Im Anschluss geht es zum Konzert in die evangelische Kreuzkirche. Zum Ausklang gibt es Sekt und Salzgebäck. Lieblingslieder statt Lampenfieber. Beim ersten Stocker Rudelsing wird der Burghof heute ab 20 Uhr zur größten Karaoke-Bühne der Region. Hier zählt nicht die perfekte Stimme, sondern die Freude am gemeinsamen Singen. Es geht durch einen bunten Musikmix aus aktuellen Hits, 80er-Klassikern, Schlagern, Rockhymnen und Evergreens. Die Liedtexte werden dabei auf einer Leinwand angezeigt, sodass alle sofort mitsingen können. Rauf aufs Fahrrad und ab an den Krüpelsee. Zum Auftakt des diesjährigen Stadtradeln lädt Königs Wusterhausen morgen ab 10 Uhr zu einer gemeinsamen Fahrradtour rund um den See ein. Die etwa 20 Kilometer lange Strecke führt über Neumühle, Zernsdorf, Bindow und Senzig und endet am Busbahnhof auf der Ostseite vom Bahnhof Königs Wusterhausen. Mitmachen kann jeder, egal ob geübte Radfahrerin oder Radfahrer oder gemütliche Freizeitradler. 3 Generationen, 5 Jahrzehnte Musikgeschichte. Karussell feiert in diesem Jahr sein 50-jähriges Bestehen und macht mit der Jubiläumstour Station in Bazzaro. Die Leipziger Band nimmt das Publikum morgen Abend im Theater am See mit auf eine musikalische Reise durch ihre Geschichte und verbindet bekannte Klassiker mit Songs aus neuen Alben. Wie wollen wir miteinander umgehen? Die Wanderausstellung Toleranzräume lädt in Grünheide noch bis zum Sonntag dazu ein, sich mit Respekt, Toleranz und gesellschaftlichem Zusammenhalt auseinanderzusetzen. An interaktiven Stationen geht es um Situationen aus dem Alltag und die Frage, wie ein respektvolles Miteinander gelingen kann. Die Ausstellung kann allein, mit der Familie, Freunden oder auch in Gruppen besucht werden. Am letzten Tag gibt es zudem eine offene Führung und einen gemeinsamen Abschluss mit langer Tafel. Diese und weitere Tipps gibt es nochmal zum Nachlesen bei uns unter radioskw.de und auch unseren Social-Media-Kanälen Instagram und Facebook @radioskw. Und an dieser Stelle wünsche ich Ihnen ein wunderschönes, ein tolles Wochenende.

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1: In Königs Wusterhausen ist der erste Bauabschnitt der Bahnhofstraße fast fertig. In den nächsten Tagen werden angrenzende Pflasterflächen angepasst und die Dehnungsfugen verfüllt. Danach kann die Fahrbahn für den Verkehr wieder freigegeben werden. Ab Montag, dem 7. September, wird die Sanierung der Bahnhofstraße mit dem nächsten Bauabschnitt dann fortgesetzt. Bereits am Freitag, 4. September, wird die Vollsperrung vorbereitet. Die Absperrungen werden im Abschnitt zwischen Brunnenplatz und Cottbusser Straße abgebaut und zwischen Maxim-Gorki-Straße und Karl-Marx-Straße aufgestellt. Die Kreuzung Bahnhofstraße-Friedrich-Engels-Straße bleibt frei, damit die Gewerbetreibenden weiterhin die Hinterhöfe erreichen können. Grundhaft saniert wird der zweite Bauabschnitt der Bahnhofstraße zwischen der Maxim-Gorki-Straße und der Bahnhofstraße 11 und 19. Und das Ganze läuft dann ähnlich ab wie in dem ersten Teil. Das alte Pflaster wird aufgenommen, anschließend der Straßenunterbau erneuert und schließlich das neue Pflaster eingebaut. Geplant ist, diese Arbeiten bis zum Jahresende abzuschließen. Alle Infos dazu unter königs-wusterhausen.de.
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5: Mit Jörg Trotzki. Ministerpräsident Dietmar Woidke und Innenminister Jan Redmann haben entsetzt auf die Tat an der Dozimus-Schule in Gosen-Neu-Zittau reagiert. Diese Tat erschüttere unser ganzes Land, sagte Woidke. Der Ministerpräsident und Innenminister Redmann sprachen den Angehörigen der Opfer ihr tiefstes Mitgefühl aus. Zugleich dankte Redmann allen Einsatzkräften von Polizei und Rettung für ihr schnelles Handeln. Das Bildungsministerium teilte mit, dass Kinder, Jugendliche und Lehrer der Schule psychologisch betreut werden. Bei der Beziehungstat gestern hat mutmaßlich ein 19-Jähriger seine 18 Jahre alte Ex-Freundin sowie den 30 Jahre alten Hausmeister, der dazwischen gehen wollte, getötet. Der 19-Jährige wurde festgenommen. Der Bischof der Evangelischen Kirche Berlin-Brandenburg fährt am Sonntag nach Dessau. Er wolle dort am Hoffnungskulturfest teilnehmen, zu dem die Evangelische Kirche Sachsen-Anhalt eine Woche vor der dortigen Landtagswahl eingeladen hat. Gemeinsam mit anderen wolle er für unsere Demokratie eintreten, sagte uns Christian Stäblein. Wo die Würde des Einzelnen in Gefahr ist, beziehe die Kirche klar Position. Am Sonntag in der nächsten Woche wird in Sachsen-Anhalt gewählt. Mit 42% ist den letzten Umfragen zufolge die AfD uneinholbar vorn. Mit einem großen Familienfest und Spitzensportlern wird am Sonntag in Potsdam wieder inklusiv Gewinn gefeiert. Dabei werden unter anderem in Basketball, Fußball und Karate Sportlerinnen und Sportler mit und ohne Handicap gleichberechtigt und in Teams zusammen ihr Können zeigen. Diese Veranstaltungsreihe, zum vierten Mal übrigens in Potsdam, mache wirkliche Inklusion in einem sportlichen Rahmen möglich und sichtbar, heißt es. Der Eintritt ist frei.
4: Soweit das Neueste aus der Radio SKW Nachrichtenredaktion. Das Wetter.
6: In der Region ist es an diesem Freitag insgesamt bedeckt. Gebietsweise sind Gewitter und Regenschauer zu erwarten. In der kommenden Nacht geht es runter auf 16 Grad. Das Wochenende wird insgesamt wechselhaft. Sowohl am Samstag als auch am Sonntag ist mit Regen, Wind und Sonne zu rechnen. Die Höchstwerte bewegen sich rund um die 25 Grad Marke.
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6: A10. Südlicher Berliner Ring Richtung Dreieck Werder. Zwischen Ludwigsfelde Ost und dem Dreieck Nutetal ist die linke Spur wegen Mäharbeiten blockiert. Ansonsten kommen Sie, bis auf ein paar kleinere Stellen, gut durch unsere Region an diesem Freitag. Ein Blick auf den Stadtverkehr Berlin, Köpenick, Gesener Straße. In Höhe Fielener Straße sind die Ampeln außer Betrieb.
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1: Blitzer.
2: Geblitzt wird heute in Blankenfelde-Marlow, Trebiner Damm, Mittenwalde, Märkische Straße, Zossen, Glienicker Straße.
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1: Am 19. September steht in Wildau der Umwelttag ganz im Zeichen von Artenvielfalt, Nachhaltigkeit und gemeinsamem Engagement. Im Rahmen des World Cleanup Day laden verschiedene Mitmachangebote dazu ein, selbst ganz aktiv zu werden. Vor dem Rathaus Wildau richtet der AWO-Ortsverein eine Saatbombenstation ein. Dort können Kinder und Erwachsene aus Erde, Ton und heimischem Saatgut kleine Kugeln herstellen, die später an geeigneten Stellen für neue Blühflächen sorgen können. Dazu gibt es eine Pflanztauschbörse. Dort können Bürgerinnen und Bürger Pflanzen, Ableger, Saatgut und Stauden mitbringen, miteinander tauschen und zugleich neue Ideen für Garten oder Balkon sammeln. Mehr Infos dazu unter wildau.de.
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10: Mit Susanne Trotzki. Der norwegische Monarch Harald V. ist gestorben. Das teilte der Palast mit. Er wurde 89 Jahre alt. Harald war der älteste regierende Monarch Europas. Den Thron hatte er 1991 nach dem Tod seines Vaters Olaf V. bestiegen. Thronfolger ist sein Sohn, der 53 Jahre alte Kronprinz Haakon. In den vergangenen Jahren hatte Harald immer wieder mit teils schwerwiegenden gesundheitlichen Problemen zu kämpfen. In der vergangenen Woche war er wegen einer Form der Blutarmut in Oslo ins Krankenhaus gekommen. Bei einer Kortisonbehandlung kam es zu Komplikationen. Zusätzlich zog er sich eine bakterielle Infektion des Blutkreislaufs zu. Brandenburgs Ministerpräsident Woidke hat bestürzt auf die Gewalttat mit zwei Toten an einer Schule in Gosen-Neu-Zittau reagiert. Seine Gedanken und sein tiefstes Mitgefühl seien bei den Angehörigen der Opfer, ihren Familien und Freunden, sagte Woidke. Wie die Polizei mitgeteilt hat, wurde ein 19-jähriger Deutscher vorläufig festgenommen. Nach dem Hackerangriff auf das Berliner Landesnetz ist eine Erpresserforderung eingegangen. Zur Höhe der Summe äußerte sich die Senatskanzlei bisher nicht. Unklar sei auch, womit die Lösegeldforderer genau drohen, heißt es weiter. Bei der Cyberattacke Anfang dieses Monats sind nach Angaben der Senatskanzlei auch sensible Daten abgeflossen. Welche genau? Auch das ist unklar. Eine US-Spezialfirma untersucht den Angriff. Dies wird voraussichtlich Monate dauern. Nach der Sturzflut im nepalesisch-chinesischen Grenzgebiet ist wegen der Gefahr einer erneuten Überflutung der Rettungseinsatz im Zentrum des Katastrophengebiets in Tibet unterbrochen worden. Ein See, der sich hinter Schlamm und Geröll aufgestaut habe, beginne über die Ufer zu treten. Daher seien alle Rettungsteams inmitten des Katastrophenschutzgebiets in der autonomen Region Tibet angewiesen worden, sich zurückzuziehen und auf weitere Anweisungen zu warten. Die Berliner Gedächtniskirche wird ab nächstem Monat geschlossen und umfassend saniert. Saniert werden soll dann auch alles. Foyer, neue Kirche, Turmruine, Glockenturm und Kapelle. Schon morgen werde die Gedenkhalle der Turmruine schließen. Die Sanierung ist auf mindestens 2 Jahre veranschlagt. Eröffnet werden soll das Ensemble 2028-29. Dann wird der Besuch der Berliner Gedächtniskirche auch Eintritt kosten. Die Bundesliga kehrt zurück. Heute am Freitag, dem 28. August, eröffnen der FC Bayern München und der VfB Stuttgart um 20.30 Uhr die Spielzeit 2026-27. Das Auftaktspiel ist übrigens kostenlos zu sehen bei Sat.1 und läuft parallel bei Sky.
9: Soweit das Neueste aus der Radio SKW Nachrichtenredaktion. 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
11: In der Region ist es an diesem Freitag insgesamt bedeckt. Gebietsweise sind Gewitter und Regenschauer zu erwarten. In der kommenden Nacht geht es runter auf 16 Grad. Das Wochenende wird insgesamt wechselhaft. Sowohl am Samstag als auch am Sonntag ist mit Regen, Wind und Sonne zu rechnen. Die Höchstwerte bewegen sich rund um die 25 Grad Marke. 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
11: A10. Südlicher Berliner Ring Richtung Dreieck Werder. Zwischen Ludwigsfelde Ost und dem Dreieck Nutetal ist die linke Spur wegen Mäharbeiten blockiert. Ansonsten kommen Sie, bis auf ein paar kleinere Stellen, gut durch unsere Region an diesem Freitag. Ein Blick auf den Stadtverkehr Berlin, Köpenick, Gesener Straße. In Höhe Vielener Straße sind die Ampeln außer Betrieb.
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11: Blitzer. Geblitzt wird heute in Blankenfelde-Marlow, Trebiner Damm, Mittenwalde, Märkische Straße, Zossen, Glienicker Straße.
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0: 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Es ist eines der spannendsten Schulprojekte bei uns in der Region, die interkommunale Grundschule Schönfeld-Schulzendorf. Und sie wurde zum 1. August 2025 gegründet. Trägerin ist die Gemeinde Schönfeld und zugleich ist sie die Schule für Kinder aus Schönfeld und Schulzendorf zugleich. Ja, und im letzten Schuljahr, da war die Schule zunächst in der Mehrzweckhalle in Schulzendorf untergebracht. Da war ich selber vor Ort im Rahmen von Schöner Schönfeld. Und seit diesem Jahr gibt es nun Unterricht in der Übergangsschule in Waltersdorf. Da waren Pressevertreterinnen und Pressevertreter eingeladen. Und eben auch meine zauberhafte Kollegin Sophie Fischer. Hallo, liebe Sophie.
1: Hallo, Suse.
0: So, erstmal vielleicht vorweg, warum denn überhaupt eine neue Schule?
1: Ja, ich glaube, diese Frage stellen sich tatsächlich einige, besonders die Schulzendorfer, die ja tatsächlich schon eine Grundschule haben, nämlich die Malven-Grundschule. Allerdings sind sowohl Schulzendorf als auch Schönefeld einfach wachsende Kommunen. Und ich meine, man muss ja davon ausgehen, dass irgendwann die Grundschulen auch aus allen Nähten platzen. Und deswegen haben sich Schönefeld und Schulzendorf zusammengetan, um eben eine gemeinsame Schule zu gründen.
0: Mhm. Bevor wir darüber sprechen, wie das Ganze aussieht, was du so entdeckt hast vor Ort, mit wem hast du dich unterhalten? Wer hat dir so Einblicke in das Gesamtkonzept geben können?
1: Gesprochen habe ich tatsächlich mit beiden Bürgermeistern, zum einen mit dem Herrn Henschel, dem Bürgermeister von Schönefeld, und auch mit Herrn Wittek, dem Bürgermeister von Schulzendorf. Und ja, habe denen ein paar spannende Fragen gestellt, denn natürlich brennen uns allen unter den Nägeln die gleichen Fragen.
0: Was war denn so eine der Fragen, die du gestellt hast?
1: Also ich meine, eine der wichtigsten Fragen war natürlich an diesem Tag, was für eine Bedeutung denn überhaupt die Eröffnung von diesem Übergangsbau hat und eventuell auch, welche Meinungen da in den Gemeinden bestehen.
2: Ich muss dazu sagen, es ist natürlich in Schulzendorf sehr umstritten. Das gehört zur Ehrlichkeit und zur Wahrheit dazu. Auch in der Gemeindevertretung ist es sehr umstritten, weil es halt für eine kleine Gemeinde wie Schulzendorf halt sehr teuer ist, weil wir natürlich in einer ganz anderen Liga spielen als Schönefeld. Aber dennoch ist es was Schönes.
0: Und da warst du ja vor Ort, es war ja ein Termin für Pressevertreter. Was hast du denn da gesehen? Was ist dir aufgefallen?
1: Also natürlich durften wir in das Gebäude einmal reingehen, in jede Etage. Und naja, was soll man sagen? Man hat erahnen können, wie die Räume aussehen sollen. Es waren natürlich auch schon Möbel da. Es war nur noch nicht so aufgestellt, wie man sich jetzt einen typischen Klassenraum vorstellt. Alles sah noch ein bisschen chaotisch aus. Allerdings, worüber ich sehr schmunzeln musste, war, man hat ein Lehrerzimmer gesehen mit so einer typischen Einbauküche, in der noch nichts weiter zu sehen war, außer eine angeschlossene Kaffeemaschine.
0: So wichtig, so wichtig.
1: Prioritäten müssen gesetzt
0: Absolut.
1: Werden.
0: Das wird wahrscheinlich jetzt schon ein bisschen anders aussehen, aber ich glaube schon, wenn man die Essentials erstmal zusammen hat, ist ja mal ganz gut. Ne?
1: Genau, davon gehe ich aus.
0: Ich glaube, ein anderes großes Thema ist ja auch der Nahverkehr. Ne? Also ich habe das an dem anderen Standort gesehen, das ist gar nicht so unkompliziert, da müssen Abstimmungen getroffen werden mit der RVS. Kannst du sagen, wo überhaupt die Busse da vor Ort halten?
1: Ja, tatsächlich habe ich dazu noch mal eine Recherche gehabt und habe da mit dem Verantwortlichen Herrn Ketner, der mir dann mitgeteilt hat, dass jetzt für die jeweiligen verschiedenen Buslinien noch mal Bedarfshaltestellen aufgebaut wurden. Sprich, es gibt zwei Buslinien, die direkt vor der Schule sozusagen halten für die Schülerinnen und Schüler. Und es gibt eine Haltestelle direkt an einer Fußgängerampel, an der dann die Schüler quasi rübergehen können und im Bestfall sogar von den Horterziehern an die Hand genommen werden können und dann zur Schule begleitet werden können.
0: Hast du denn dieses Thema Nahverkehr auch an die Bürgermeister gestellt?
1: Ja, natürlich. Das ist ja eine Frage, die sich nicht nur mir gestellt hat, sondern auch allgemein den Menschen aus den Gemeinden. Und dazu habe ich auch eine spannende Antwort bekommen.
2: Der Standort hier ist für mich nicht ganz so optimal, weil wir haben eine Verkehrssituation, die gerade in den Morgenstunden, wo die Kinder hier anreisen, schon jetzt belastend ist und dann natürlich noch belastender wird.
3: Wir müssen sehr genau planen, wie sollen die Verkehrswege sein, auch mit den Bussen, wo halten diese Busse.
0: Wie ist denn jetzt überhaupt der Zeitplan? Also wie geht's hier weiter, Sophie?
1: Auch dazu habe ich unsere Bürgermeister noch mal befragt, und zwar den Schulzendorfer Bürgermeister Herr Wittek und auch den Schönefelder Bürgermeister Herr Henschel. Und auch die haben mir dazu noch ein paar Antworten gegeben.
2: Da gab es jetzt Probleme, da sind wir dabei, mit Schönefeld zusammen diese Probleme zu lösen, sodass wir davon ausgehen, dass vielleicht spätestens Ende September wir so weit sind, dass wir ein Planungsrecht haben, sodass dann halt auch die Baugenehmigung erteilt werden kann.
3: Dass wir ja den Spatenstich hoffentlich im Oktober schon vollziehen können und den Bau dann im Schuljahr 28/29 in Betrieb nehmen können.
0: Dankeschön, Sophie Fischer, für diesen tollen Überblick und für diese Eindrücke von dir.
1: Sehr, sehr gerne.
0: Und diese Eindrücke bekommen Sie nämlich auch in das Gebäude in Waltersdorf als Videobeitrag auf unseren Social-Media-Kanälen Instagram und Facebook @radio_skw.

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7: Michael Trotzki. Nach der furchtbaren Gewalttat an der Dozimus-Schule in Gosen-Neu-Zittau bleibt die Schule dort heute geschlossen. Dort starben gestern eine 18-jährige Schülerin und der 30 Jahre alte Hausmeister. Ein 19-jähriger Jugendlicher wurde festgenommen. Nach ersten Ermittlungen habe er seine Ex-Freundin und den Hausmeister, der dazwischen gehen wollte, mit Messerstichen getötet, heißt es. Die Polizei spricht bewusst nicht von einer Amok, sondern einer Beziehungstat. Brandenburgs Sozialminister René Wilke unterstützt eine Initiative, die sich für eine Straße oder einen Platz in Potsdam stark macht, um den früheren linken Chef Lothar Bisky zu ehren. Auch Brandenburgs ehemaliger Ministerpräsident Matthias Platzek und der Regisseur Andreas Dresen gehören zu den Unterstützern. Wilke, der mehrere Jahre Mitarbeiter in Biskys Bundestagsbüro war, sagte, er habe Bisky als hochanständig und tollen Politiker erlebt. Kritisch äußerte sich Brandenburgs Beauftragte zur Aufarbeitung der Folgen der SED-Diktatur, Maria Noke. Es gäbe eindeutig Unterlagen, die beweisen, dass Lothar Bisky für die Auslandsspionage der DDR gearbeitet habe, sagte sie. Deshalb sollte keine Straße nach ihm benannt werden. In Königs Wusterhausen findet morgen der erste Christopher Street Day statt. Der Umzug startet um 15 Uhr am Bahnhof und werde dann laut und bunt durch die Stadt zur Festwiese ziehen, sagte man uns. Erwartet werden rund 500 Teilnehmer. Die Polizei wird zugleich mit einem Großaufgebot präsent sein, weil eine rechtsextremistische Jugendgruppierung angekündigt hat, aufzumarschieren. Die queere Community in KW hatte im Vorfeld unmittelbar nach dem Anschlag am Rande des CSD in Berlin letzten Monat betont, sie lasse sich nicht einschüchtern. Auch in Ludwigsfelde findet morgen ein CSD statt, der zweite. Bis in den Oktober hinein folgen weitere Demos der LGBTQ-Community in anderen Regionen Brandenburgs.
6: Soweit das Neueste aus der Radio SKW Nachrichtenredaktion. 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
8: In der Region ist es an diesem Freitag insgesamt bedeckt. Gebietsweise sind Gewitter und Regenschauer zu erwarten. In der kommenden Nacht geht es runter auf 16 Grad. Das Wochenende wird insgesamt wechselhaft. Sowohl am Samstag als auch am Sonntag ist mit Regen, Wind und Sonne zu rechnen. Die Höchstwerte bewegen sich rund um die 25 Grad Marke.
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8: A10. Südlicher Berliner Ring Richtung Dreieck Werder. Zwischen Ludwigsfelde Ost und dem Dreieck Nutetal ist die linke Spur wegen Mehrarbeiten blockiert. Ansonsten kommen Sie, bis auf ein paar kleinere Stellen, gut durch unsere Region an diesem Freitag. Ein Blick auf den Stadtverkehr Berlin, Köpenick, Gesener Straße. In Höhe Vielener Straße sind die Ampeln außer Betrieb.
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8: Geblitzt wird heute in Blankenfelde-Marlow, Trebiner Damm, Mittenwalde, Märkische Straße, Zossen, Glienicker Straße.
9: 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Entweder anrufen oder auch ganz einfach per WhatsApp direkt zu uns ins Studio. 033 75 52 73 60.

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1: Am 19. September steht in Wildau der Umwelttag ganz im Zeichen von Artenvielfalt, Nachhaltigkeit und gemeinsamem Engagement. Im Rahmen des World Cleanup Day laden verschiedene Mitmachangebote dazu ein, selbst ganz aktiv zu werden. Vor dem Rathaus Wildau richtet der AWO-Ortsverein eine Saatbombenstation ein. Dort können Kinder und Erwachsene aus Erde, Ton und heimischem Saatgut kleine Kugeln herstellen, die später an geeigneten Stellen für neue Blühflächen sorgen können. Dazu gibt es eine Pflanztauschbörse. Dort können Bürgerinnen und Bürger Pflanzen, Ableger, Saatgut und Stauden mitbringen, miteinander tauschen und zugleich neue Ideen für Garten oder Balkon sammeln. Mehr Infos dazu unter wildau.de.
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5: Mit Susanne Trotzki. Der norwegische Monarch Harald V. ist gestorben. Das teilte der Palast mit. Er wurde 89 Jahre alt. Harald war der älteste regierende Monarch Europas. Den Thron hatte er 1991 nach dem Tod seines Vaters Olaf V. bestiegen. Thronfolger ist sein Sohn, der 53 Jahre alte Kronprinz Haakon. In den vergangenen Jahren hatte Harald immer wieder mit teils schwerwiegenden gesundheitlichen Problemen zu kämpfen. In der vergangenen Woche war er wegen einer Form der Blutarmut in Oslo ins Krankenhaus gekommen. Bei einer Kortisonbehandlung kam es zu Komplikationen. Zusätzlich zog er sich eine bakterielle Infektion des Blutkreislaufs zu. Brandenburgs Ministerpräsident Woidke hat bestürzt auf die Gewalttat mit zwei Toten an einer Schule in Gosen-Neu-Zittau reagiert. Seine Gedanken und sein tiefstes Mitgefühl seien bei den Angehörigen der Opfer, ihren Familien und Freunden, sagte Woidke. Wie die Polizei mitgeteilt hat, wurde ein 19-jähriger Deutscher vorläufig festgenommen. Nach dem Hackerangriff auf das Berliner Landesnetz ist eine Erpresserforderung eingegangen. Zur Höhe der Summe äußerte sich die Senatskanzlei bisher nicht. Unklar sei auch, womit die Lösegeldforderer genau drohen, heißt es weiter. Bei der Cyberattacke Anfang dieses Monats sind nach Angaben der Senatskanzlei auch sensible Daten abgeflossen. Welche genau? Auch das ist unklar. Eine US-Spezialfirma untersucht den Angriff. Dies wird voraussichtlich Monate dauern. Nach der Sturzflut im nepalesisch-chinesischen Grenzgebiet ist wegen der Gefahr einer erneuten Überflutung der Rettungseinsatz im Zentrum des Katastrophengebiets in Tibet unterbrochen worden. Ein See, der sich hinter Schlamm und Geröll aufgestaut habe, beginne über die Ufer zu treten. Daher seien alle Rettungsteams inmitten des Katastrophenschutzgebiets in der autonomen Region Tibet angewiesen worden, sich zurückzuziehen und auf weitere Anweisungen zu warten. Die Berliner Gedächtniskirche wird ab nächstem Monat geschlossen und umfassend saniert. Saniert werden soll dann auch alles. Foyer, neue Kirche, Turmruine, Glockenturm und Kapelle. Schon morgen werde die Gedenkhalle der Turmruine schließen. Die Sanierung ist auf mindestens 2 Jahre veranschlagt. Eröffnet werden soll das Ensemble 2028/29. Dann wird der Besuch der Berliner Gedächtniskirche auch Eintritt kosten. Die Bundesliga kehrt zurück. Heute am Freitag, dem 28. August, eröffnen der FC Bayern München und der VfB Stuttgart um 20.30 Uhr die Spielzeit 2026/27. Das Auftaktspiel ist übrigens kostenlos zu sehen bei Sat.1 und läuft parallel bei Sky.
6: Soweit das Neueste aus der Radio SKW Nachrichtenredaktion. Das Wetter.
3: In der Region ist es an diesem Freitag insgesamt bedeckt. Gebietsweise sind Gewitter und Regenschauer zu erwarten. In der kommenden Nacht geht es runter auf 16 Grad. Das Wochenende wird insgesamt wechselhaft. Sowohl am Samstag als auch am Sonntag ist mit Regen, Wind und Sonne zu rechnen. Die Höchstwerte bewegen sich rund um die 25 Grad Marke. 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
3: A10, südlicher Berliner Ring Richtung Dreieck Werder. Zwischen Ludwigsfelde Ost und dem Dreieck Nutetal ist die linke Spur wegen Mehrarbeiten blockiert. Ansonsten kommen Sie, bis auf ein paar kleinere Stellen, gut durch unsere Region an diesem Freitag. Ein Blick auf den Stadtverkehr Berlin, Köpenick, Gesener Straße. In Höhe Fielener Straße sind die Ampeln außer Betrieb.
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3: Blitzer. Geblitzt wird heute in Blankenfelde-Marlow, Trebiner Damm, Mittenwalde, Märkische Straße, Zossen, Glienicker Straße.
6: 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Entweder anrufen oder auch ganz einfach per WhatsApp direkt zu uns ins Studio. 033 75 52 73 60.
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1: Das Sportwochenende steht vor der Tür und es steht eine Menge auf dem Programm. Erste Bundesliga. Die Bundesliga startet heute mit dem Auftakt. FC Bayern trifft auf den VfB Stuttgart und morgen haben die Eisernen Eintracht Frankfurt zu Gast. Anpfiff ist um 15.30 Uhr. In der Brandenburg-Liga hat FSV Union Fürstenwalde Einheit Bernau zu Gast. Los geht's um 15 Uhr. Eine Stunde vorher ist der SC Eintracht Mirsdorf-Zeuthen in Altlüdersdorf zu Gast. Und nachdem SV Germania Schöneiche Phoenix Wildau mit 6 Toren und keinem Gegentreffer besiegt hatte, geht es mit breiter Brust heute Abend in die Partie gegen SV Viktoria Potsdam. In der Landesliga Süd, die SG Phoenix Wildau 95 trifft morgen Nachmittag auf Guben. In der Landesklasse Ost ist SV Grün-Weiß Union Bestensee morgen beim Storkower SC zu Gast. Nachdem Eintracht KW als Sieger der letzten Partie gegen Rot-Weiß Schönow vom Platz ging, hofft man diesen Schwung in das morgige Spiel gegen Teltow FV 1913 mitzunehmen. Und zeitgleich hat die SG Niederlehme den Heideseer SV zu Gast. Also, jede Menge Partien auf dem Grün und wir drücken natürlich die Daumen, bleiben dran und die Ergebnisse gibt es dann am Montag bei uns im Programm.
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1: In Königs Wusterhausen ist der erste Bauabschnitt der Bahnhofstraße fast fertig. In den nächsten Tagen werden angrenzende Pflasterflächen angepasst und die Dehnungsfugen verfüllt. 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September, wird die Sanierung der Bahnhofstraße mit dem nächsten Bauabschnitt dann fortgesetzt. 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Und das Ganze läuft dann ähnlich ab wie in dem ersten Teil. Das alte Pflaster wird aufgenommen, anschließend der Straßenunterbau erneuert und schließlich das neue Pflaster eingebaut. 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Alle Infos dazu unter königs-wusterhausen.de.
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9: Mit Susanne Trotzki. Der norwegische Monarch Harald V. ist gestorben. Das teilte der Palast mit. Er wurde 89 Jahre alt. Harald war der älteste regierende Monarch Europas. Den Thron hatte er 1991 nach dem Tod seines Vaters Olaf V. bestiegen. Thronfolger ist sein Sohn, der 53 Jahre alte Kronprinz Haakon. In den vergangenen Jahren hatte Harald immer wieder mit teils schwerwiegenden gesundheitlichen Problemen zu kämpfen. In der vergangenen Woche war er wegen einer Form der Blutarmut in Oslo ins Krankenhaus gekommen. Bei einer Kortisonbehandlung kam es zu Komplikationen. Zusätzlich zog er sich eine bakterielle Infektion des Blutkreislaufs zu. Brandenburgs Ministerpräsident Woidke hat bestürzt auf die Gewalttat mit zwei Toten an einer Schule in Gosen-Neu-Zittau reagiert. Seine Gedanken und sein tiefstes Mitgefühl seien bei den Angehörigen der Opfer, ihren Familien und Freunden, sagte Woidke. Wie die Polizei mitgeteilt hat, wurde ein 19-jähriger Deutscher vorläufig festgenommen. Nach dem Hackerangriff auf das Berliner Landesnetz ist eine Erpresserforderung eingegangen. Zur Höhe der Summe äußerte sich die Senatskanzlei bisher nicht. Unklar sei auch, womit die Lösegeldforderer genau drohen, heißt es weiter. Bei der Cyberattacke Anfang dieses Monats sind nach Angaben der Senatskanzlei auch sensible Daten abgeflossen. Welche genau? Auch das ist unklar. Eine US-Spezialfirma untersucht den Angriff. Dies wird voraussichtlich Monate dauern. Nach der Sturzflut im nepalesisch-chinesischen Grenzgebiet ist wegen der Gefahr einer erneuten Überflutung der Rettungseinsatz im Zentrum des Katastrophengebiets in Tibet unterbrochen worden. Ein See, der sich hinter Schlamm und Geröll aufgestaut habe, beginne über die Ufer zu treten. Daher seien alle Rettungsteams inmitten des Katastrophenschutzgebiets in der autonomen Region Tibet angewiesen worden, sich zurückzuziehen und auf weitere Anweisungen zu warten. Die Berliner Gedächtniskirche wird ab nächstem Monat geschlossen und umfassend saniert. Saniert werden soll dann auch alles. Foyer, neue Kirche, Turmruine, Glockenturm und Kapelle. Schon morgen werde die Gedenkhalle der Turmruine schließen. Die Sanierung ist auf mindestens 2 Jahre veranschlagt. Eröffnet werden soll das Ensemble 2028-29. Dann wird der Besuch der Berliner Gedächtniskirche auch Eintritt kosten. Die Bundesliga kehrt zurück. Heute am Freitag, dem 28. August, eröffnen der FC Bayern München und der VfB Stuttgart um 20.30 Uhr die Spielzeit 2026-27. Das Auftaktspiel ist übrigens kostenlos zu sehen bei Sat.1 und läuft parallel bei Sky.
8: Soweit das Neueste aus der Radio SKW Nachrichtenredaktion. 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
6: Mit Susanne Trotzki. Der norwegische Monarch Harald V. ist gestorben. Das teilte der Palast mit. Er wurde 89 Jahre alt. Harald war der älteste regierende Monarch Europas. Den Thron hatte er 1991 nach dem Tod seines Vaters Olaf V. bestiegen. Thronfolger ist sein Sohn, der 53 Jahre alte Kronprinz Haakon. In den vergangenen Jahren hatte Harald immer wieder mit teils schwerwiegenden gesundheitlichen Problemen zu kämpfen. In der vergangenen Woche war er wegen einer Form der Blutarmut in Oslo ins Krankenhaus gekommen. Bei einer Kortisonbehandlung kam es zu Komplikationen. Zusätzlich zog er sich eine bakterielle Infektion des Blutkreislaufs zu. Brandenburgs Ministerpräsident Woidke hat bestürzt auf die Gewalttat mit zwei Toten an einer Schule in Gosen-Neu-Zittau reagiert. Seine Gedanken und sein tiefstes Mitgefühl seien bei den Angehörigen der Opfer, ihren Familien und Freunden, sagte Woidke. Wie die Polizei mitgeteilt hat, wurde ein 19-jähriger Deutscher vorläufig festgenommen. Nach dem Hackerangriff auf das Berliner Landesnetz ist eine Erpresserforderung eingegangen. Zur Höhe der Summe äußerte sich die Senatskanzlei bisher nicht. Unklar sei auch, womit die Lösegeldforderer genau drohen, heißt es weiter. Bei der Cyberattacke Anfang dieses Monats sind nach Angaben der Senatskanzlei auch sensible Daten abgeflossen. Welche genau? Auch das ist unklar. Eine US-Spezialfirma untersucht den Angriff. Dies wird voraussichtlich Monate dauern. Nach der Sturzflut im nepalesisch-chinesischen Grenzgebiet ist wegen der Gefahr einer erneuten Überflutung der Rettungseinsatz im Zentrum des Katastrophengebiets in Tibet unterbrochen worden. Ein See, der sich hinter Schlamm und Geröll aufgestaut habe, beginne über die Ufer zu treten. Daher seien alle Rettungsteams inmitten des Katastrophenschutzgebiets in der autonomen Region Tibet angewiesen worden, sich zurückzuziehen und auf weitere Anweisungen zu warten. Die Berliner Gedächtniskirche wird ab nächstem Monat geschlossen und umfassend saniert. Saniert werden soll dann auch alles. Foyer, neue Kirche, Turmruine, Glockenturm und Kapelle. Schon morgen werde die Gedenkhalle der Turmruine schließen. Die Sanierung ist auf mindestens 2 Jahre veranschlagt. Eröffnet werden soll das Ensemble 2028-29. Dann wird der Besuch der Berliner Gedächtniskirche auch Eintritt kosten. Die Bundesliga kehrt zurück. Heute am Freitag, dem 28. August, eröffnen der FC Bayern München und der VfB Stuttgart um 20.30 Uhr die Spielzeit 2026-27. Das Auftaktspiel ist übrigens kostenlos zu sehen bei Sat.1 und läuft parallel bei Sky.
5: Soweit das Neueste aus der Radio SKW Nachrichtenredaktion. 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
2: Mit Susanne Trotzki. Der norwegische Monarch Harald V. ist gestorben. Das teilte der Palast mit. Er wurde 89 Jahre alt. Harald war der älteste regierende Monarch Europas. Den Thron hatte er 1991 nach dem Tod seines Vaters Olaf V. bestiegen. Thronfolger ist sein Sohn, der 53 Jahre alte Kronprinz Haakon. In den vergangenen Jahren hatte Harald immer wieder mit teils schwerwiegenden gesundheitlichen Problemen zu kämpfen. In der vergangenen Woche war er wegen einer Form der Blutarmut in Oslo ins Krankenhaus gekommen. Bei einer Cortisonbehandlung kam es zu Komplikationen. Zusätzlich zog er sich eine bakterielle Infektion des Blutkreislaufs zu. Brandenburgs Ministerpräsident Woidke hat bestürzt auf die Gewalttat mit zwei Toten an einer Schule in Gosen-Neu-Zittau reagiert. Seine Gedanken und sein tiefstes Mitgefühl seien bei den Angehörigen der Opfer, ihren Familien und Freunden, sagte Woidke. Wie die Polizei mitgeteilt hat, wurde ein 19-jähriger Deutscher vorläufig festgenommen. Nach dem Hackerangriff auf das Berliner Landesnetz ist eine Erpresserforderung eingegangen. Zur Höhe der Summe äußerte sich die Senatskanzlei bisher nicht. Unklar sei auch, womit die Lösegeldforderer genau drohen, heißt es weiter. Bei der Cyberattacke Anfang dieses Monats sind nach Angaben der Senatskanzlei auch sensible Daten abgeflossen. Welche genau? Auch das ist unklar. Eine US-Spezialfirma untersucht den Angriff. Dies wird voraussichtlich Monate dauern. Nach der Sturzflut im nepalesisch-chinesischen Grenzgebiet ist wegen der Gefahr einer erneuten Überflutung der Rettungseinsatz im Zentrum des Katastrophengebiets in Tibet unterbrochen worden. Ein See, der sich hinter Schlamm und Geröll aufgestaut habe, beginne über die Ufer zu treten. Daher seien alle Rettungsteams inmitten des Katastrophenschutzgebiets in der autonomen Region Tibet angewiesen worden, sich zurückzuziehen und auf weitere Anweisungen zu warten. Die Berliner Gedächtniskirche wird ab nächstem Monat geschlossen und umfassend saniert. Saniert werden soll dann auch alles. Foyer, neue Kirche, Turmruine, Glockenturm und Kapelle. Schon morgen werde die Gedenkhalle der Turmruine schließen. Die Sanierung ist auf mindestens 2 Jahre veranschlagt. Eröffnet werden soll das Ensemble 2028-29. Dann wird der Besuch der Berliner Gedächtniskirche auch Eintritt kosten. Die Bundesliga kehrt zurück. Heute am Freitag, dem 28. August, eröffnen der FC Bayern München und der VfB Stuttgart um 20.30 Uhr die Spielzeit 2026-27. Das Auftaktspiel ist übrigens kostenlos zu sehen bei Sat.1 und läuft parallel bei Sky.
1: Soweit das Neueste aus der Radio SKW Nachrichtenredaktion. 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
2: Mit Susanne Trotzki. Der norwegische Monarch Harald V. ist gestorben. Das teilte der Palast mit. Er wurde 89 Jahre alt. Harald war der älteste regierende Monarch Europas. Den Thron hatte er 1991 nach dem Tod seines Vaters Olaf V. bestiegen. Thronfolger ist sein Sohn, der 53 Jahre alte Kronprinz Haakon. In den vergangenen Jahren hatte Harald immer wieder mit teils schwerwiegenden gesundheitlichen Problemen zu kämpfen. In der vergangenen Woche war er wegen einer Form der Blutarmut in Oslo ins Krankenhaus gekommen. Bei einer Kortisonbehandlung kam es zu Komplikationen. Zusätzlich zog er sich eine bakterielle Infektion des Blutkreislaufs zu. Brandenburgs Ministerpräsident Woidke hat bestürzt auf die Gewalttat mit zwei Toten an einer Schule in Gosen-Neu-Zittau reagiert. Seine Gedanken und sein tiefstes Mitgefühl seien bei den Angehörigen der Opfer, ihren Familien und Freunden, sagte Woidke. Wie die Polizei mitgeteilt hat, wurde ein 19-jähriger Deutscher vorläufig festgenommen. Nach dem Hackerangriff auf das Berliner Landesnetz ist eine Erpresserforderung eingegangen. Zur Höhe der Summe äußerte sich die Senatskanzlei bisher nicht. Unklar sei auch, womit die Lösegeldforderer genau drohen, heißt es weiter. Bei der Cyberattacke Anfang dieses Monats sind nach Angaben der Senatskanzlei auch sensible Daten abgeflossen. Welche genau? Auch das ist unklar. Eine US-Spezialfirma untersucht den Angriff. Dies wird voraussichtlich Monate dauern. Nach der Sturzflut im nepalesisch-chinesischen Grenzgebiet ist wegen der Gefahr einer erneuten Überflutung der Rettungseinsatz im Zentrum des Katastrophengebiets in Tibet unterbrochen worden. Ein See, der sich hinter Schlamm und Geröll aufgestaut habe, beginne über die Ufer zu treten. Daher seien alle Rettungsteams inmitten des Katastrophenschutzgebiets in der autonomen Region Tibet angewiesen worden, sich zurückzuziehen und auf weitere Anweisungen zu warten. Die Berliner Gedächtniskirche wird ab nächstem Monat geschlossen und umfassend saniert. Saniert werden soll dann auch alles. Foyer, neue Kirche, Turmruine, Glockenturm und Kapelle. Schon morgen werde die Gedenkhalle der Turmruine schließen. Die Sanierung ist auf mindestens 2 Jahre veranschlagt. Eröffnet werden soll das Ensemble 2028-29. Dann wird der Besuch der Berliner Gedächtniskirche auch Eintritt kosten. Die Bundesliga kehrt zurück. Heute am Freitag, dem 28. August, eröffnen der FC Bayern München und der VfB Stuttgart um 20.30 Uhr die Spielzeit 2026-27. Das Auftaktspiel ist übrigens kostenlos zu sehen bei Sat.1 und läuft parallel bei Sky.
1: Soweit das Neueste aus der Radio SKW Nachrichtenredaktion. 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
2: Mit Susanne Trotzki. Der norwegische Monarch Harald V. ist gestorben. Das teilte der Palast mit. Er wurde 89 Jahre alt. Harald war der älteste regierende Monarch Europas. Den Thron hatte er 1991 nach dem Tod seines Vaters Olaf V. bestiegen. Thronfolger ist sein Sohn, der 53 Jahre alte Kronprinz Haakon. In den vergangenen Jahren hatte Harald immer wieder mit teils schwerwiegenden gesundheitlichen Problemen zu kämpfen. In der vergangenen Woche war er wegen einer Form der Blutarmut in Oslo ins Krankenhaus gekommen. Bei einer Kortisonbehandlung kam es zu Komplikationen. Zusätzlich zog er sich eine bakterielle Infektion des Blutkreislaufs zu. Brandenburgs Ministerpräsident Woidgaard bestürzt auf die Gewalttat mit zwei Toten an einer Schule in Gosen-Neu-Zittau reagiert. Seine Gedanken und sein tiefstes Mitgefühl seien bei den Angehörigen der Opfer, ihren Familien und Freunden, sagte Woidke. Wie die Polizei mitgeteilt hat, wurde ein 19-jähriger Deutscher vorläufig festgenommen. Nach dem Hackerangriff auf das Berliner Landesnetz ist eine Erpresserforderung eingegangen. Zur Höhe der Summe äußerte sich die Senatskanzlei bisher nicht. Unklar sei auch, womit die Lösegeldforderer genau drohen, heißt es weiter. Bei der Cyberattacke Anfang dieses Monats sind nach Angaben der Senatskanzlei auch sensible Daten abgeflossen. Welche genau? Auch das ist unklar. Eine US-Spezialfirma untersucht den Angriff. Dies wird voraussichtlich Monate dauern. Nach der Sturzflut im nepalesisch-chinesischen Grenzgebiet ist wegen der Gefahr einer erneuten Überflutung der Rettungseinsatz im Zentrum des Katastrophengebiets in Tibet unterbrochen worden. Ein See, der sich hinter Schlamm und Geröll aufgestaut habe, beginne über die Ufer zu treten. Daher seien alle Rettungsteams inmitten des Katastrophenschutzgebiets in der autonomen Region Tibet angewiesen worden, sich zurückzuziehen und auf weitere Anweisungen zu warten. Die Berliner Gedächtniskirche wird ab nächstem Monat geschlossen und umfassend saniert. Saniert werden soll dann auch alles. Foyer, neue Kirche, Turmruine, Glockenturm und Kapelle. Schon morgen werde die Gedenkhalle der Turmruine schließen. Die Sanierung ist auf mindestens 2 Jahre veranschlagt. Eröffnet werden soll das Ensemble 2028-29. Dann wird der Besuch der Berliner Gedächtniskirche auch Eintritt kosten. Die Bundesliga kehrt zurück. Heute am Freitag, dem 28. August, eröffnen der FC Bayern München und der VfB Stuttgart um 20.30 Uhr die Spielzeit 2026-27. Das Auftaktspiel ist übrigens kostenlos zu sehen bei Sat.1 und läuft parallel bei Sky.
1: Soweit das Neueste aus der Radio SKW Nachrichtenredaktion. 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